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1: Schönen guten Morgen, guten Start in diesem Mittwoch wünschen wir. Ja, und in der Nacht hat es vielerorts ein bisschen Regen gegeben. Und auch heute zum Start in den Tag wird es am Vormittag hier und da mal noch ein bisschen tröppeln. Der Regen fällt aus dicken, fetten Wolken heraus, die sich aber später dann auflösen werden. Und in Richtung Nachmittag, ja, je älter der Tag wird, desto größer sind die Chancen, dass auch die Sonne mal durch die Wolken durchblinzelt. Die Temperaturen sind heute aber eher verhalten. Spitzenwerte um die 20 Grad kriegen wir. Mehr ist da heute nicht drin. Morgen dann am Donnerstag, da wird es eigentlich recht freundlich, denn es bleibt zumindest tagsüber trocken. Es gibt zwar Wolken, aber auch längere sonnige Abschnitte. Bei Höchstwerten um die 20 Grad erst am Abend. In der Nacht zieht das nächste Regengebiet rein und das beschäftigt uns dann am Freitag zum Start in den Tag. Dann wird es aber auch ab der Mittagszeit wieder richtig schönes und sonniges Wetter geben. Allerdings kleiner Makel dabei, die Temperaturen am Freitag, die knicken nochmal weg. Da kommen wir maximal noch auf 17 Grad. Jetzt haben wir es um 5.
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2: Ich bin Ron Tamme. In der Elsnitzer Verwaltung dreht sich das Personalkarussell weiter. Denn nach dem Ausscheiden von Oberbürgermeister Mario Horn hätte bis zum Amtsantritt der neuen Rathauschefin Silke Jahn ihr Stellvertreter André Hüttner das Amt vorübergehend übernehmen müssen. Weil der jetzt aber einen Rückzieher macht, muss jetzt das älteste Mitglied des Stadtrats übernehmen und damit leitet die 74-jährige Marion Schröder kommissarisch die Geschicke. Der Fenster- und Türenspezialist Gea Lahn erweitert seinen Standort in Tanna. Gebaut wird eine hochmoderne Recyclinghalle inklusive zusätzlicher Silos. Kommende Woche wird der symbolische erste Spatenstich gesetzt. Die Kosten belaufen sich auf rund 6 Millionen Euro. Im kommenden Jahr soll die Halle fertig und 2028 vollständig in Betrieb sein. Schon seit Jahren wird darüber diskutiert, wie das Gelände rund um die Göltstahlbrücke aufgewertet werden kann. Nun ist ein neues touristisches Entwicklungskonzept fertig. Heute wird es vorgestellt.
3: Highlight in dem Konzept? Eine rund 700 Meter lange Zipline, also eine Seilrutsche, die durch einen Torbogen der Brücke geht. Dafür müsste ein Turm in Hanglage gebaut werden, der gleichzeitig Aussichtspunkt sein soll. Geplant sind auch ein Besucherzentrum mit Gastronomie und Ausstellungen sowie Übernachtungsmöglichkeiten. Die geschätzten Kosten liegen bei 25 bis 30 Millionen Euro. Doro Hedrich, Vogtlandradio.
2: Der Countdown läuft nur noch bis Sonntag. Kann über das Motto des Tages der Sachsen in Plauen im kommenden Jahr abgestimmt werden. Mehr als 250 Vorschläge waren eingegangen, 4 davon stehen nun zur Wahl. Unterdessen soll Mitte des Monats die Bewerbungsfrist für Händler, Vereine und Künstler beginnen. Der Tag der Sachsen in Plauen 2027 wird erstmals nicht im September, sondern zum Spitzenfest im Juni veranstaltet. Das waren die Vogtlandradio-Nachrichten.
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1: Es ist 3:05. Hallihallo, lieber Autofahrer, schönen guten Morgen. Der Verkehr rollt, das sieht gut aus. Wir haben aktuell keine Störungen vorliegen. Wenn Sie was entdeckt haben, dann bimmeln Sie mal durch. Wir sagen es gerne weiter. 0800 30 30 113. Gerne können Sie natürlich auch eine WhatsApp schicken. Die Nummer finden Sie auf vogtlandradio.de. Vielen Dank, wir wünschen eine gute Fahrt.
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1: Und mit rund haben wir die Nachrichten. Kommen Sie gut rein in den Mittwoch. Schönen guten Morgen.

0: 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Widder.
1: Sie neigen jetzt dazu, Grenzen zu übergehen. Unter ungünstigen Einflüssen können Sie regelrecht unersättlich sein.
0: Stier.
1: Heute bekommen Sie ein Bild davon, welche Rolle Sie wirklich für einen bestimmten Menschen spielen. Ihre Bedeutung ist offenbar größer, als Sie angenommen hatten.
0: Zwillinge.
1: Jemand, der Sie verärgert hat, bekommt nun die Quittung für sein unangemessenes Verhalten. Und Sie müssen noch nicht einmal etwas dafür tun. Das regelt sich von selbst.
0: Krebs.
1: Einerseits sind Sie sehr zufrieden in Ihrer Beziehung. Andererseits berührt auch noch jemand anders Ihr Herz. Setzen Sie Ihren Verstand ein und handeln Sie vernünftig.
0: Löwe.
1: Wenn Sie noch etwas Geduld haben, werden Sie bald schon über eine wunderbare Nachricht erfreut sein. Die Sterne sorgen jetzt dafür, dass Sie sehr glücklich sind.
0: Jungfrau.
1: Stehen Sie zu Ihren Träumen und verlieren Sie sich nicht in Kleinigkeiten und Detailfragen. In Ihrem Leben geht es nun besonders leidenschaftlich zu.
0: Waage.
1: Leben Sie Ihre Neigungen mal wieder aus und warten Sie nicht, bis irgendwer Ihnen die Erlaubnis dazu gibt.
0: Skorpion.
1: Andere können besser mit einem Nein von Ihnen umgehen, als Sie glauben. Sie selbst sind es, der Schwierigkeiten hat, wirklich zu seinen Überzeugungen zu stehen.
0: Schütze.
1: Es kann sein, dass Sie heute genervt reagieren, wenn jemand etwas langsamer in seinem Denken und Handeln ist als Sie selbst. Das kann arrogant wirken.
0: Steinbock.
1: Ziehen Sie von Ihren Bedenken und Befürchtungen die Hälfte ab, dann sind Sie ungefähr im Rahmen der Realitäten. Im Moment dramatisieren Sie bestimmte Umstände, ohne es zu merken.
0: Wassermann.
1: Von Ihnen kann man jederzeit Hilfe erwarten, wenn man Sie darum bittet. Es macht Ihnen Freude, andere zu unterstützen.
0: Fische.
1: Nutzen Sie den Sommer und genießen Sie Ihr Leben. Es bieten sich zahlreiche Chancen. Gehen Sie aus oder laden Sie Leute ein. Hauptsache, Sie haben Spaß.
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7: Tja, das Wetter zum Start in diesem Mittwoch ist ein bisschen eine leicht unterkühlte Angelegenheit. Wir haben vielerorts bei uns hier im Vogtland im Moment Temperaturen so zwischen 9 und 12, vielleicht auch schon 13 Grad. Das ist eine ziemlich kühle Angelegenheit. Schuld daran sind die vielen Wolken, die am Himmel hängen, und die machen es der Sonne heute erstmal schwer. Es kann am Vormittag aus den Wolken heraus örtlich auch immer mal wieder noch kurze Regenschauer geben. Ja, aber ganz ohne Sonne geht es halt auch nicht. Die wird sich dann spätestens ab dem Mittag durchsetzen, und je später der Tag, desto mehr Sonne erwarten wir. Temperaturen heute maximal 19, vielleicht 20 Grad. Morgen am Donnerstag kriegen wir ähnliche Werte, auch da so um die 20 Grad herum. Es wird einen kräftigen Wind geben und dazu Wolken und Sonne im Mix. Tagsüber bleibt es erstmal trocken, am Abend und in der Nacht zum Freitag gibt es Schauer und Gewitter. Ja, und am Freitag ähnliches Bild, wie wir es heute erwarten. Es geht mit Wolken und Regen los. Später ist dann auch ein bisschen Sonne mit am Start und es bleibt trocken. Allerdings wird es am Freitag mit maximal 17 Grad noch ein kleines bisschen kühler. Jetzt haben wir es 5:30.
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8: Ich bin Ron Tamme. Die Oelsnitzer Verwaltung wird vorübergehend vom ältesten Stadtratsmitglied geführt. Grund: nach dem Ausscheiden von Oberbürgermeister Mario Horn Ende Mai hätte bis zum Amtsantritt der neuen Rathauschefin Silke Jahn Stellvertreter André Hüttner das Amt übernehmen müssen. Der hat jetzt aber einen Rückzieher gemacht. Der Fenster- und Türenspezialist Gialan erweitert seinen Standort in Tanna. Gebaut wird eine hochmoderne Recyclinghalle inklusive zusätzlicher Silos. Kommende Woche wird der symbolische erste Spatenstich gesetzt. Die Kosten belaufen sich auf rund 6 Millionen Euro. Schon seit Jahren wird darüber diskutiert, wie das Gelände rund um die Götschtalbrücke aufgewertet werden kann. Nun ist ein neues touristisches Entwicklungskonzept fertig. Es wird heute offiziell vorgestellt. Soweit Vogtland Radio Kompakt.
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7: Jetzt auf die Sekunde genau 6:02. Hallo, schönen guten Morgen hinaus auf die Straßen. Sieht entspannt aus, wir haben keine Störungsmeldungen vorliegen. Wenn Sie was entdeckt haben, dann klingeln Sie mal durch. Wir sagen es weiter: 0800 30 30 113. Gerne können Sie auch eine WhatsApp schicken, die Nummer steht auf Funk. Landradio.de. Dankeschön, wir wünschen eine gute Fahrt.
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7: Ja, da kommt es doch mal gut rein in diesen im Moment noch ziemlich kühlen Mittwoch. Heute haben wir den 3. Juni. Schönen guten Morgen, Vogtland.

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1: Also heute Morgen empfiehlt sich's gut und gerne ein Jäckchen drüber zu ziehen, denn die Temperaturen, die sind im Moment noch nicht so der Bringer. Wir pendeln zwischen 9 und 12, vielleicht auch 13 Grad zur Stunde. Auf 19 Grad geht's heute noch hoch, so richtig brüllend heiß wird's auch nicht. Aber schuld daran sind einfach die dicken Wolken, die reingezogen sind, und da kann es hier und da am Vormittag schon die ersten Lücken für die Sonne geben. Woanders, wo sich das Gewölk ein bisschen hartnäckiger hält, fallen am Vormittag auch noch ein paar Tropfen Regen. Das Ganze ist dann aber spätestens um die Mittagszeit herum durch. Der Nachmittag gestaltet sich bewölkt, aber da blinzelt auch die Sonne durch. Gucken wir Richtung Donnerstag, da haben wir viel Sonnenschein zu erwarten. Garniert mit dickeren Wolken, es bleibt morgen aber trocken, wird allerdings einen kräftigen Wind geben, Temperaturen um die 20 Grad. Und am Abend in der Nacht zieht dann das nächste Regen- und Gewittergebiet rein. Da kann es auch mal kräftig rumpeln, bevor es dann am Freitag zum Start in den Tag die nächsten Schauer gibt. Und nachmittags wird es dann sonnig. Der Freitag hält sich aber temperaturmäßig vornehm zurück. Da kommen wir gerade mal noch auf 17 Grad in der Spitze. Jetzt haben wir es um 6.
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2: Ich bin Ron Tamme. In der Oelsnitzer Verwaltung dreht sich das Personalkarussell weiter, denn nach dem Ausscheiden von Oberbürgermeister Mario Horn Ende Mai hätte bis zum Amtsantritt der neuen Rathauschefin Silke Jahn der Stellvertreter André Hüttner das Amt vorübergehend übernehmen müssen. Weil der jetzt aber einen Rückzieher macht, muss das älteste Mitglied des Stadtrats übernehmen, und damit leitet die 74-jährige Marion Schröder kommissarisch die Geschicke in der Sperkenstadt. Der Fenster- und Türenspezialist Gealan erweitert seinen Standort in Tanna. Gebaut wird eine hochmoderne Recyclinghalle inklusive zusätzlicher Silos. Kommende Woche wird der symbolische erste Spatenstich gesetzt. Die Kosten belaufen sich auf rund 6 Millionen Euro. Im kommenden Jahr soll die Halle fertig und 2028 vollständig in Betrieb sein. Schon seit Jahren wird darüber diskutiert, wie das Gelände rund um die Göltschtalbrücke aufgewertet werden kann. Nun ist ein neues touristisches Entwicklungskonzept fertig. Es wird heute vorgestellt.
3: Highlight in dem Konzept? Eine rund 700 Meter lange Zipline, also eine Seilrutsche, die durch einen Torbogen der Brücke geht. Dafür müsste ein Turm in Hanglage gebaut werden, der gleichzeitig Aussichtspunkt sein soll. Geplant sind auch ein Besucherzentrum mit Gastronomie und Ausstellungen sowie Übernachtungsmöglichkeiten. Die geschätzten Kosten liegen bei 25 bis 30 Millionen Euro. Doro Hedrich, Vogtlandradio.
2: Der Countdown läuft nur noch bis Sonntag, kann zum Motto des Tages der Sachsen in Plauen im kommenden Jahr abgestimmt werden. Mehr als 250 Vorschläge waren eingegangen, 4 davon stehen zur Wahl. Unterdessen soll Mitte des Monats die Bewerbungsfrist für Händler, Vereine und Künstler beginnen, teilte die Stadtverwaltung mit. Der Tag der Sachsen in Plauen 2027 wird erstmals nicht im September, sondern zum Spitzenfest im Juni veranstaltet. Das waren die Vogtlandradio-Nachrichten.
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1: Es ist 6:03 und wir haben ruhigen Verkehr heute Morgen auf den Straßen bei uns hier im Vogtland. Hallo, liebe Autofahrer, schönen guten Morgen. Ja, rollt nicht los, keine Staus, keine Behinderung, keine Blitzer. Wenn Sie was entdeckt haben, dann bimmeln Sie durch. Wir sagen es weiter: 0800 30 30 113. Oder Sie schreiben uns eine WhatsApp. Die Nummer steht auf vogtlandradio.de. Vielen Dank, wir wünschen eine gute Fahrt.
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1: Und mit Ron Tammen in den Nachrichten. Grüß dich, Ron. Hallo.
2: Guten Morgen.
1: Ron, allergrößten Respekt. Du bist heute Morgen schon in der kurzen Hose hier erschienen.
2: Ja, es ist ja schließlich Sommerbefehl.
1: Ja, hast du recht. Den habe ich heute noch ein bisschen ignoriert bei 11 Grad heute Morgen.
2: Ja, na gut.
1: Das war mir dann doch. Ich habe mich mal lieber fürs lange Beinkleid.
2: Ja, ich habe mir auch so die Heizung angemacht. Gib's zu.
1: Ja, in so ein ganz kleines bisschen ist die mitgelaufen. Aber ich bin gut vorbereitet für den Fall, dass es doch noch etwas angenehmer werden
2: könnte. Du hast aber die Wechselhosen.
1: Ich habe die Wechselhosen. Genau so ist es. Ich lasse dann irgendwann die Hose runter. Ja. Natürlich, um eine andere.
2: Freuen wir uns jeden Tag drauf.
1: Natürlich, um eine andere wieder drüber zu ziehen.
2: Ja, genau.
1: In dem Sinne, ob Sie nun mit langer oder kurzer Hose reinstarten, in den Mittwoch, vollkommen egal. Wir wünschen einen schönen guten Morgen.
2: Morgen.

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1: Es ist der 3. Juni 2016. Die Ortschaften Kossengrün, Bernsgrün und Dobia bekommen neben 18 anderen Ortschaften im ehemaligen vogtländischen Oberland schnelles Internet. Stefan Marek von der Greizer Stadtverwaltung.
2: Wir freuen uns, dass damit natürlich dort oben im ländlichen Raum auch eine breitbandige Verbindung stattfinden kann, die nicht nur das normale Telefonieren ermöglicht, sondern auch alle Dienstleistungen, die mit einem Fernsehschauen on Demand stattfinden kann oder andere Dienste wie IP-basierte Videotelefonie oder ähnliches.
1: Der Vogtlandkreis und die Region Karlsbad wollen enger zusammenarbeiten. Dazu haben beide Regionen ein gemeinsames Vorgehen in den Bereichen Wirtschaft und Tourismus vereinbart. Schwerpunkt soll dabei die Modernisierung der Schienenverbindung zwischen Plauen und Eger sein. Auf Zugausfälle müssen sich die Kunden der Vogtlandbahn einstellen. Grund sind Gleisbauarbeiten zwischen Plauen und Herlersgrün. Als Ersatz werden Busse eingesetzt. Bis Mitte des Monats haben die Arbeiten gedauert. Um den Zeitplan zu halten, ist auch nachts gearbeitet worden. Und das geschah heute vor 10 Jahren im Vogtland.
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2 Minuten nach Viertel 7 haben wir uns wünschen. Einen schönen guten Morgen, guten Start in diesen Mittwoch, der sich im Moment noch ein bisschen kühl anfühlt. Wir haben so Temperaturen zwischen 12 und 14 Grad. Das ist nicht unbedingt üppig. Ja, und mit 18, 19, vielleicht auch 20 Grad wird es heute auch nicht besonders warm werden. Und es wird ein durchwachsener Tag. Es gibt ein paar Wolken, es gibt Sonnenschein hier und da. Allerdings auch mal ein paar Spritzer Regen. So, dann gucken wir noch mal ganz schnell auf die Straßen. Und da haben wir aktuell ein Problem. Und das betrifft die A9 in Richtung Nürnberg. Bitte Vorsicht, zwischen Hermsdorf Süd und Lederhose, da hat es gekracht. Da liegen Fahrzeugteile auf der Fahrbahn.

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1: Ja, wir haben ein bisschen einen unterkühlten Start in diesen Mittwoch, aber wir haben auch schon so die ersten Lücken am Himmel für die liebe Sonne. Es kann aber auch sein, dass da wohl die Wolken noch so ein bisschen kompakt sind, dass da hier und da auch mal ein paar Tropfen Regen noch rausfallen. Um die Mittagszeit herum erleben wir dann mal eine längere trockene Phase, bevor es später dann gut und gerne auch mal wieder ein paar Tropfen Regen geben kann. Es wird ein bisschen wechselhaft heute bei Höchsttemperaturen um maximal 19 Grad. Morgen dann am Donnerstag, da bleibt es weitgehend trocken. Erst Richtung Nachmittag besteht eine kleine Regenwahrscheinlichkeit. Es wird aber morgen einen ziemlich kräftigen Wind geben bei Temperaturen um 20 Grad. Und auch der Freitag gestaltet sich dann wieder ein bisschen wechselhaft. Erst ein paar Regenschauer, später auch trockene Phasen. Und das Ganze am Freitag bei leicht unterkühlten 17 Grad. Und jetzt haben wir es 6:30.
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2: Ich bin Ron Tamme. Die Hölznitzer Verwaltung wird vorübergehend vom ältesten Stadtratsmitglied geführt. Grund: Nach dem Ausscheiden von Oberbürgermeister Mario Horn Ende Mai hätte bis zum Amtsantritt der neuen Rathauschefin Silke Jahn Stellvertreter André Hüttner das Amt übernehmen müssen. Der hat jetzt aber einen Rückzieher gemacht. Der Fenster- und Türenspezialist Gea Lahn erweitert seinen Standort in Tanna. Gebaut wird eine hochmoderne Recyclinghalle inklusive zusätzlicher Silos. Kommende Woche wird der symbolische erste Spatenstich gesetzt. Kosten rund 6 Millionen Euro. Schon seit Jahren wird darüber diskutiert, wie das Gelände rund um die Göltstahlbrücke aufgewertet werden kann. Nun ist ein neues touristisches Entwicklungskonzept fertig. Es wird heute offiziell vorgestellt. Soweit Vogtland Radio Kompakt.
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1: Gleich 6:58. Hallo, liebe Autofahrer. Sie haben freie Fahrt. Wir haben nichts zu melden. Sieht gut aus. Läuft bei uns. Wenn Sie was entdeckt haben sollten, Staus, Blitze oder mehr, bimmeln Sie mal durch. Wir sagen es gerne weiter. Geht über die kostenlose 0800 30 30 113. Gerne auch per WhatsApp. Die Nummer steht auf vogtlandradio.de. Vielen Dank. Wir wünschen eine gute Fahrt.
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1: Kommen Sie gut rein in diesen Mittwoch. Heute haben wir den 3. Juni. Ja, gleich gibt es die gute Nachricht am Morgen. Und dann gucken wir mal, wie sich das Wetter entwickelt im Wettergespräch mit Stefan Bender.

0: In wenigen Sekunden ist es 7:10.
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0: Ja, und wird es bei uns heute mal musikalisch, denn sehr gut haben sich die Teilnehmer aus dem Vogtland beim Bundesfinale des Wettbewerbes Jugend musiziert geschlagen. Das ist bis zum vergangenen Wochenende in München und auch in Regensburg ausgetragen worden. Ja, mit 22 Punkten und einem zweiten Platz kehrte das Blockflötenduo der Musikschule Vogtland zurück. Ebenfalls einen zweiten Preis gab es für die Pianistin Nele Hufenbach aus Zeug. Triebes. Das ist aber noch nicht alles. Auch Amalia Solovjeva vom Vogtland-Konservatorium Clara Wieck in Plauen wurde mit 21 Punkten und einem dritten Preis prämiert. Ebenfalls einen dritten Preis gab es für das Blechbläser-Ensemble des Vogtland-Konservatoriums. Und auch Pianist Nils Blechschmidt von der Musikschule Rodewisch ist mit einem weiteren dritten Platz geehrt worden. Na, das sind doch mal gute Nachrichten. Es ist ja weithin bekannt, dass bei uns im Vogtland ganz, ganz tolle Musikinstrumente hergestellt werden. Es gibt aber auch viele junge, sehr begabte, tolle Menschen, die hier bei uns im Vogtland lernen, mit diesen Instrumenten umzugehen und die in der Lage sind, ganz super Musik zu machen, wie dieser Bundeswettbewerb eben wieder bewiesen hat. Vor allen Dingen die Platzierung der vogtländischen Teilnehmer. Super Sache für uns heute.
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0: Ganz gleich 3:45. Wir gucken nochmal ganz schnell auf die Straße. Da haben wir gerade eine Info bekommen auf der A4 in Richtung Eisenach zwischen Gera Langenberg und Rüdersdorf. Hier ist die rechte Fahrspur wegen Straßenschäden gesperrt worden. Ja, ansonsten weitere Störungen haben wir nicht. Verkehr rollt. Und jetzt kümmern wir uns mal ums Wetter.
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0: Und mit unserem Vogtlandradio-Wetterexperten Stefan Bender. Grüß dich, guten Morgen Stefan.
2: Guten Morgen Thomas.
0: Stefan, ich hatte heute Morgen eine kleine Schrecksekunde, gebe ich ganz ehrlich zu.
2: Oh,
0: das war, ja, das war kurz vor 4:30, ich habe zu Hause aufs Thermometer geguckt und da habe ich 9 Grad abgelesen und mich dementsprechend für die lange Hose entschieden.
2: Und das war eine Schreck, war aber ja. Plus, ja?
0: Ja, natürlich. Ja, andersrum wäre es ja noch schlimmer gewesen. Ich hätte so für einen kurzen Moment den Eindruck, hey, was ist los? Macht das Sommerpause oder was geht denn hier ab? Wie wird denn das heute, Stefan?
2: Ja, also kalendarisch haben wir erstens ja noch gar keinen Sommer. Das ist ja nur meteorologisch da.
0: Ja, du schon, ne? Wir warten noch drauf.
2: Der Juni ist bekannt dafür, dass er nicht immer nur den Hochsommer hier bei uns parat hat. Eigentlich würde ich sagen, es ist eine vorgezogene Schafskälte. Die kommt aber erst am 11., also 10.11. Juni rum. Aber das ist eine normale, schöne, frische Polarluft, die da reinkommt. Inzwischen auch, gell? Also du kommst ja von Greiz her, das ist jetzt auch schon 13 Grad. Wir haben eine Temperaturspanne zwischen 12 und 14 Grad heute Morgen. Es ist auch überall trocken jetzt.
0: Im Moment, danach hat es ein bisschen Regen gegeben, ne? Weiß auch gar nicht, wie viel.
2: Ja, zwischen 0,5 und 5 Liter pro Quadratmeter, je nach Region. Am häufigsten hat es im bayerischen Vogtland geregnet.
0: Alles klar. Und wie wird es dann heute? Kommt an Regen noch was nach? Oder?
2: Ein bisschen, also später. Aber erstmal ist das eine ganz relaxte Sache. Wir haben erstmal Wolken, dann kommt auch die Sonne mal durch, so häppchenweise. Zeitweise über Mittag auch mal richtig schön, bevor dann die dickeren Quellwolken wieder ins Spiel kommen. Das ist eher eine labile Wetterlage. Also die Quellwolken bringen dann später auch den einen oder anderen Schauer. Das ist kein gigantisch flächendeckender großer Regen, aber ab und zu nass werden kann es schon, weil bis dahin dann schon fast eine Hitzewelle mit im Elstergebirge 16 Grad und dann an der Weißen Elster bis zu 20 Grad.
0: hört, Hitzewelle, mein Gott. Ey. Im Vergleich zu heute Morgen schon, ja, da stimme ich dazu, Stefan.
2: Wir wurden halt verwöhnt im Mai da, das war ja gigantisch, das war ja Hochsommer-Feeling. Ja. Und deswegen denkt man jetzt bei 20 Grad, um Gottes Willen. Ich möchte dich mal daran erinnern, als wir die Eisheiligen hatten. Ja? Da wären 20 Grad, hätte jeder gesagt, super schön und warm. Und jetzt meckert jeder.
0: Das ist natürlich auch klar. Stefan, wie geht's denn die nächsten Tage weiter? Bleibt so ein bisschen leicht unterkühlt oder kommt was noch?
2: Ja, schon. Also morgen Donnerstag auch eher 17 bis 20 Grad, mehr nicht. Es gibt viele Wolken. Die Sonne tut sich schwer morgen. Am Anfang ist es noch längere Zeit trocken am Vormittag, aber dann nachmittags regnet es wieder häufiger. Und am Freitag geht es auch nicht ganz ohne Schauer ab, aber es gibt nur selten Schauer. Bisschen mehr Sonne bei maximal 19 Grad, du merkst schon. Das ist jetzt nicht unbedingt Hochsommer.
0: Nee. Okay, Stefan, wir stellen uns auf eine etwas durchwachsene Woche ein, um das mal ein bisschen vorsichtig auszudrücken. Und in 2 Stunden gucken wir nochmal drauf. Vielleicht hat sich ja auch schon ein bisschen was geändert bis dahin.
2: Ein bisschen. Vielleicht ist es ja kühler. Ja, stimmt.
0: Könnte sein. Stefan, alles klar. Bis dann. Mach's gut. Ciao.
2: Ciao.

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1: Ja, das war das heute. Das hängt so ein kleines bisschen durch. Das ist nämlich ziemlich wechselhaft. Wir haben jede Menge Wolken am Himmel. Die Sonne blinzelt gelegentlich mal durch. Es kann am Vormittag ein paar kurze Regenschauer geben. Dann haben wir allerdings auch mal eine längere sonnige Phase zu erwarten, bevor am Nachmittag die Wolken wieder kompakt werden und die nächsten Schauer auf uns warten. Und das Ganze kriegen wir heute bei 18 bis 20 Grad in der Spitze. Morgen dann, am Donnerstag, da kriegen wir viele Wolken. Die Sonne ist eher spärlich unterwegs. Nachmittags gibt es Regenschauer bei 18 Grad. Am Freitag ist es dann ein bisschen freundlicher, sonnig, meist trocken. Die Temperaturen sind aber auch da nicht üppig. Die kommen so auf 18, vielleicht auch 19 Grad. Jetzt haben wir es um 7.
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2: Ich bin Ron Tamme. Noch genau ein Monat, dann fällt im tschechischen Karlsbad der Startschuss für das diesjährige internationale Filmfestival. Es ist die bereits 60. Auflage. Diesmal sind insgesamt 37 Streifen zu sehen, heißt es von den Organisatoren. Darunter sind im Hauptwettbewerb 12 Weltpremieren. Der Fenster- und Türenspezialist Gealan erweitert seinen Standort in Tanna. Gebaut wird eine hochmoderne Recyclinghalle inklusive zusätzlicher Silos. Kommende Woche wird der symbolische erste Spatenstich gesetzt. Die Kosten belaufen sich auf rund 6 Millionen Euro. Im kommenden Jahr soll die Halle fertig und 2028 vollständig in Betrieb sein. In der Oelsnitzer Verwaltung dreht sich das Personalkarussell weiter. Denn nach dem Ausscheiden von Oberbürgermeister Mario Horn Ende Mai hätte bis zum Amtsantritt der neuen Rathauschefin Silke Jahn der Stellvertreter André Hüttner das Amt vorübergehend übernehmen müssen. Weil der jetzt aber einen Rückzieher macht, muss das älteste Mitglied des Stadtrats übernehmen und damit leitet die 74-jährige Marion Schröder kommissarisch die Geschicke in der Sperkenstadt. Schon seit Jahren wird darüber diskutiert, wie das Gelände rund um die Göltschtalbrücke aufgewertet werden kann. Nun ist ein neues touristisches Entwicklungskonzept fertig. Es wird heute vorgestellt.
3: Highlight in dem Konzept? Eine rund 700 Meter lange Zipline, also eine Seilrutsche, die durch einen Torbogen der Brücke geht. Dafür müsste ein Turm in Hanglage gebaut werden, der gleichzeitig Aussichtspunkt sein soll. Geplant sind auch ein Besucherzentrum mit Gastronomie und Ausstellungen sowie Übernachtungsmöglichkeiten. Die geschätzten Kosten liegen bei 25 bis 30 Millionen Euro. Doro Hedrich, Vogtlandradio.
2: Der Countdown läuft nur noch bis Sonntag, kann zum Motto des Tages der Sachsen in Plauen im kommenden Jahr abgestimmt werden. Mehr als 250 Vorschläge waren eingegangen, 4 davon stehen zur Wahl. Unterdessen soll Mitte des Monats die Bewerbungsfrist für Händler, Vereine und Künstler beginnen, teilte die Stadtverwaltung mit. Der Tag der Sachsen in Plauen 2027 wird erstmals nicht im September, sondern zum Spitzenfest im Juni veranstaltet. Das waren die Vogtlandradio-Nachrichten.
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1: 3 Minuten nach 7. Hallo, liebe Autofahrer. Schönen guten Morgen. Der Blick auf die Straßen. Da haben wir eine Info von der A4 Richtung Eisenach zwischen Gera Langenberg und Rüdersdorf. Ist die rechte Fahrspur wegen Straßenschäden gesperrt. Ansonsten Holz. Haben Sie noch was? Können Sie ergänzen? Bimmeln Sie bitte mal durch. Kostenlos über die 0800 30 30 113. Gerne per WhatsApp. Die Nummer steht auf vogtlandradio.de. Vielen Dank. Wir wünschen eine gute Fahrt.
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1: Und mit Ron Tamme in den Nachrichten. Grüß dich, Ron. Hallihallo.
5: Guten Morgen.
1: So, Ron, ich freue mich auf unseren Studiogast.
5: Ja.
1: Wir haben mal wieder Besuch heute Morgen bei uns in der Sendung. Der Tobias Toss ist da.
5: Mhm.
1: Der Chef vom Basketballclub Vogtland. Das ist ja wirklich ein sehr aktiver Verein. Die
5: ja,
1: machen ja alle Nase lang irgendwas. Und in diesem Juni haben sie ein ganz großes Turnier am Start.
5: Und du weißt dann gleich mehr.
1: Ich weiß auch noch nicht so sehr viel mehr, aber dafür ist der Tobias ja da.
5: Der weiß alles.
1: Der weiß alles und da wird es uns erzählen in dieser halben Stunde.
5: Freuen wir uns drauf.
1: Wir wünschen einen schönen guten Morgen.
5: Morgen.

0: Damit wollen wir morgen, wir haben es gleich 11 Minuten nach um 7.
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0: Ja, und da freue ich mich heute, dass der Tobias Toss mal wieder da ist, der Chef vom Basketball-Club Vogtland. Grüß dich, Tobias, guten Morgen.
2: Ja, guten Morgen, hallo.
0: Tobias, bei euch ist ja immer richtig was los in eurem Verein. Ihr habt wieder ein großes Event geplant am 13. Juni, das Street Crown 2026, bereits zum 7. Mal. Da werden wir in ein paar Minuten intensiv drüber reden. Sag mal, Tobias, 3x3 Basketball, das ist ja mittlerweile sogar eine olympische Disziplin. Erklär's vielleicht mal, sag mal, was ist denn das Besondere an diesem Spiel?
2: Ja, also ganz, ganz kurz sage ich das mal. Das ist ein 3 gegen 3 Spiel. Sehr, sehr schnell. Angriffszeit ist 12 Sekunden.
0: Ja.
2: Geht entweder 10 Minuten oder bis 21 Punkte.
0: Okay.
2: So kann man es das sagen. Und was ganz wichtig ist, hier ist tatsächlich ja auch ein Schiedsrichter dabei.
0: Aha, und das wird, glaube ich, auch nur auf einen Korb gespielt, ne?
2: Richtig, genau. Ha. Also das dreht und wendet sich tatsächlich so, wenn der Korb reingeht, also wenn der rein swischt, dann nimmst du einen Ball, musst raus zur 3-Punkte-Linie und dann startet schon das Ganze. Das nennt man dann sozusagen die Angriffszeit.
0: Also ein Basketballspiel ein bisschen kleiner mit ein paar weniger Leuten, aber mit deutlich mehr Geschwindigkeit, um es vielleicht mal
2: das
0: so ein bisschen
2: so
0: auf den Punkt zu bringen. Ja, bei euch im BC Vogtland wird ja aber nicht nur 3x3 gespielt. Wie läuft es insgesamt? Was habt ihr so am Start?
2: Also klar, wir sind 220 Vereinsmitglieder, 10 Teams von U10 bis U18 und wir haben 2 Herrenteams. Und ganz wichtig, unsere Damen, unsere Mädels, die sind auch noch dabei.
0: Okay. Oder in welchen Klassen spielt ihr eure Wettbewerbe, eure Wettkämpfe?
2: Ja, wir haben ein bisschen ambitionierte Sachen. Wir haben in der U14 eine Jugendoberliga, das ist sachsenweit.
0: Oh.
2: Und an sich bei den Damen, wir spielen landesligaweit, also Landes also auch sachsenweit. Und dann ansonsten das Ganze regional im Bezirk Chemnitz.
0: Okay. Ja, kommen wir nun mal zum großen Highlight, Tobias. Vielleicht mal in ganz kurzen Worten eine Streetcrown. Was macht ihr da?
2: Also, das ist ein 3x3-Event, unser 7. dieses Mal schon. Und natürlich mit einem kleinen sportlichen Rahmenprogramm.
0: Oh.
2: Wir haben einen DJ da, das ist der DJ Black Pete und die Cheerleader vom CVU kommen.
0: Okay.
2: Und natürlich dann die ganzen aktiven 3x3er.
0: Und wer da alles bei euch aufschlagen wird, beziehungsweise wer vielleicht noch die Möglichkeit hat mitzumachen oder wie oder was auch immer, darüber reden wir dann gleich in unserer zweiten Runde in wenigen Minuten. Tobias, danke für den Moment.
2: Ja, danke.

0: Damit wohl morgen, hier ist Vogtland Radio mit Musik von Brian Ferry und Kill. Jetzt haben wir es 7:58.
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0: Ja, Tobias Zoss ist da, der Chef vom Basketballclub Vogtland. Wir haben gerade eben vor ein paar Minuten schon mal so ein bisschen zur Einführung etwas erzählt über die Aktivitäten des Clubs und so weiter. Tobias, am 13. Juni startet ihr nun bereits zum 7. Mal das Street Crown hier in Plauen. Erzähl mal, was passiert denn da konkret?
2: Also, wir haben jetzt schon extrem viele Anmeldungen, ne? Also es ist schon fast voll und wir sind da ambitioniert, also 3x3 ist viel ambitionierter wie das einfache Streetball und da ist richtig viel was los, also da wird die ganze Halle da beben und vor allen Dingen ein Spiel nach dem anderen wird dort auf zwei Körben gespielt.
0: Da ist richtig Action.
2: Da ist richtig Action, da wird die Halle heiß.
0: Du hast gerade gesagt, es gibt schon viele, viele Anmeldungen. Ja. Kannst du vielleicht mal ein paar nennen? Wer wird denn alles dabei sein?
2: Also wir haben so diesmal mehr regional ausgerichtet. Mhm. Na, regional sage ich aber mehr so, also Zwickau, Hof, Vogtland, Plauen, Gera, Kreiz, Zeunroda. Cool. Die sind alle da. Ich glaube, so das Weiteste ist Apolda, hatte ich gesehen, und Chemnitz. Mhm. Aber so in dieser Region bleiben wir.
0: Ihr seid also schon ganz gut gebucht. Wenn jetzt das jemand hört und noch Lust drauf hat, kann man noch mitmachen? Geht da noch was? Und vor allen Dingen, wer? Muss das ein Verein sein oder einfach bloß ein paar Ambitionierte?
2: Also erstmal ist es so, wir haben in der Herrenkategorie, die ist komplett schon dicht. Mhm, ne? Okay. Die ist schon überbucht. Aber wichtig sind unsere Jugendlichen, die U18 und U15. Mhm. Ja? Und wir haben das halt als Open Mix genannt. Das heißt sozusagen, dort können Mädels und Jungs sich mit anmelden und es müssen natürlich keine Vereinsbasketballer sein. Mhm. Das sind alle, die so aktive 3x3ler, die Lust darauf haben, die so ein bisschen zocken wollen und es ein bisschen ambitioniert sehen wollen.
0: Ja, es wird ein proppevoller Tag, wie du gerade eben gesagt hast. Du hast schon ein bisschen angedeutet, so ein kleines Rahmenprogramm außenrum habt ihr aber auch. Was wird da geboten?
2: Ja, das ist halt das Coole bei Basketball, ne? Dieser Lifestyle. Und da haben wir diesen DJ Black Pete, der begleitet das alles mit schönen Bässen und schöner Hip-Hop-Musik und. Das ist ganz wichtig, dass er mit dabei ist. Und natürlich die Cheerleader vom CVU.
0: Oh.
2: Die kommen auch mit dazu. Das ist auch immer sehr schön und niedlich.
0: Mhm. Und wo die aufschlagen, da ist Stimmung eigentlich schon ein bisschen vorprogrammiert. Genau. Tobias, wann genau findet denn das Turnier statt und vor allen Dingen wo ist es?
2: Also, nächste Woche Samstag am 13.06. Ab 10 Uhr ist eine Eröffnungsrede. Dann geht das Ganze los. Und dann in der Hufelandhalle in Plauen.
0: Okay.
2: Also, genau.
0: Mhm. Und wer jetzt wirklich noch mitmachen möchte, so auf dem letzten Pfiff, du hast gesagt, ein paar Möglichkeiten gibt es noch. Wo kann man sich anmelden?
2: Also, du kannst es auf Instagram bei uns sehen. Mhm. Dort gibt es einen Link in unserer Bio. Also, das ist im Prinzip bei der FIBA gibt es einen Link zum Anmelden, wo man sich auf dieser Plattform quasi anmelden kann. Richtig.
0: Super Sache. Und jeder, der irgendwo Lust drauf hat, ist herzlich, herzlich willkommen. Alle Infos dann auf dieser Plattform. Ja, Tobias, dann danke ich dir für deinen Besuch heute Morgen hier bei uns im Studio. Drück dir die Daumen. Ich kann mir vorstellen, die Woche und auch die nächste wird mit Vorbereitungen noch proppe voll sein.
2: So ist es.
0: Da gibt es noch einiges
2: aber
0: zu tun.
2: Aber mach mal gern.
0: Na klar doch. Ja, danke an dich und vor allen Dingen dein gutes Gelingen. Viele, viele zufriedene 3x3ler, so nennt man das wohl,
2: so glaube ich.
0: Kann man sagen. Ja, bei euch in der Halle und wie gesagt, wer noch mitmachen möchte, einfach mal Kontakt aufnehmen. Ein paar Möglichkeiten gibt es dazu noch.
2: Also, vielen Dank.
0: Super, Tobias, danke, gutes Gelingen.

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0: Richtig beständiges, denn es kann am Vormittag auch mal noch ein paar Regenschauer geben. Später dann auch längere sonnige Abschnitte, bevor es Richtung Nachmittag wieder zuzieht und die nächsten Regenschauer auf uns warten. Das Ganze heute nochmal bei Temperaturen zwischen 18 und 20 Grad. Und dann kommt der Donnerstag, da gibt es viele Wolken, kaum Sonnenschein morgen, Nachmittag sogar Regenschauer, ähnliche Temperaturen wie heute um die 18 Grad. Und am Freitag ändert sich zwar das Wetter ein bisschen, es wird sonnig, bleibt auch meist trocken, aber die Temperaturen gehen nicht wirklich hoch. Auch der Freitag bringt es gerade mal auf 18 bis maximal 20 Grad. Und jetzt haben wir es 7:30.
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2: Ich bin Ron Tamme. Wie geht es den Plauner Schülern? Darum geht es heute zur vierten Kinderkonferenz im Plauner Rathaus. 80 Schüler der Oberschulen, Gymnasium und den Berufsschulzentren werden dabei sein. Der Fenster- und Türenspezialist GA Lahn erweitert seinen Standort in Tanna. Gebaut wird eine hochmoderne Recyclinghalle inklusive zusätzlicher Silos. Kommende Woche wird der symbolische erste Spatenstich gesetzt. Die Kosten belaufen sich auf rund 6 Millionen Euro. Schon seit Jahren wird darüber diskutiert, wie das Gelände rund um die Göltstadtbrücke aufgewertet werden kann. Nun ist ein neues touristisches Entwicklungskonzept fertig. Es wird heute offiziell vorgestellt. Soweit Vogtland Radio kompakt.
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0: Gleich um 7:58, wir gucken mal auf die Straßen. Hallo liebe Autofahrer. Bitte beachten, auf der A4 Richtung Eisenach zwischen Gera-Langenberg und Rüdersdorf. Hier ist der rechte Fahrstreifen wegen Straßenschäden komplett gesperrt worden. Und dann ist heute auf der kompletten A4 zwischen dem Hermsdorfer Kreuz und Klauchau in beiden Richtungen an mehreren Tagesbaustellen, Wanderbaustellen mit Behinderungen zu rechnen. Dann haben wir zwei Blitzer, einer auf der A72 in Richtung Chemnitz, kurz vor der Abfahrt Hartenstein, und die blauen stehen sie auf der Pausaer Straße stadteinwärts. Und wenn Sie ergänzen können, wenn Sie noch was entdeckt haben, dann rufen Sie mal an, wir sagen es weiter, 0800 30 30 113 oder gerne auch per WhatsApp, die Nummer steht auf vogtlandradio.de. Vielen Dank, wir wünschen eine gute Fahrt.
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0: Ja, einen guten Start in diesen Mittwoch wünschen wir. Heute haben wir den 3. Juni. Gleich gibt's bei uns Neues vom Sport. Ja, zuvor aber noch einen coolen 80er. Laura Branigan ist das. Und Self-Control. Schönen Mittwoch.

0: Wir haben es 8:10.
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0: So, der Ron ist da. Grüß dich. Hallo. Guten Morgen, Ron. Morgen ist es soweit. Dann beginnen in Elsenfeld, die deutschen Meisterschaften der Männer und Frauen im Ringen. Der Wettbewerb gilt als Höhepunkt des Wettkampfjahres.
2: Ja, mittendrin sind auch zwei Athleten des KSV Pausa. Max Schmalfuß macht sich in der Klasse bis 77 Kilo Hoffnungen auf eine Medaille. Schließlich hat er sich in Werdau zuletzt souverän den Titel des mitteldeutschen Meisters geholt. In der Gewichtsklasse bis 82 Kilo geht Sid Wetzel an den Start. Er wurde in Werdau Fünfter. Die deutschen Meisterschaften gehen bis Samstag.
0: Und damit ab aufs Eis, denn nach dem Zusammenschluss der beiden Regionalligen Nord und Ost ist nun auch der sportliche Rahmen abgesteckt worden. Und das wird auch für die Schönheider Wölfe interessant.
2: Ja, zunächst einmal bestreiten die Teams wie im Vorjahr auch 24 Hauptrundenspiele. Diese bestehen aus 18 Gruppenduellen und 6 überregionalen Bonuspartien. Diese zusätzlichen Begegnungen sollen die Attraktivität der Liga steigern und die Zuschauerresonanz erhöhen, heißt es. Nach Abschluss der Hauptrunde folgen die Playoffs, die mit dem Finale enden, in dem der neue Nordostmeister dann ermittelt wird.
0: Es geht um Bewegung, Motivation und ein konkretes Ziel. Der Kreissportbund Vogtland und der JV Ipon-Rodewisch starten heute ihren gemeinsamen Sportabzeichentreff.
2: Jeden Mittwoch können sich in der Götzschterhalle Kinder, Jugendliche und auch Erwachsene gezielt auf die Anforderungen des deutschen Sportabzeichens vorbereiten. Trainiert werden Disziplinen aus den Bereichen Ausdauer, Kraft, Schnelligkeit und Koordination. Die Organisatoren wollen damit Menschen aller Altersgruppen zu mehr Bewegung motivieren. Die finale Abnahme des Sportabzeichens ist dann Ende August geplant.
0: Und zum Schluss steigen wir nochmal aufs Rad, denn das vogtländische Radsportteam startet kommendes Wochenende in die Sommersaison.
2: Ja, und zwar mit der AOK Familientour. Los geht die Runde am Sonntag 10 Uhr am Vogtlandgarten in Plauen. 42 Kilometer für jedermann sind geplant. Mit der Aktion wollen die Verantwortlichen des Radsportteams möglichst viele Radler mobilisieren und natürlich auch die Werbetrommel in eigener Sache rühren.
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1: Die Temperaturen sind noch ein bisschen unterkühlt. Der Himmel ist etwas bewölkt über dem Vogtland. Ja, und da wird sich

0: wird im Laufe des Tages auch nicht so wahnsinnig viel dran ändern. Wir kriegen Temperaturen zwischen 18 und 20 Grad in der Spitze. Es kann am Vormittag hier und da noch ein paar Tropfen Regen geben, Richtung Mittag, am frühen Nachmittag dann auch mal eine trockene Phase, bevor es dann so gegen Abend dann örtlich wieder kurze Regenschauer geben kann. Ein bisschen wechselhaft das Wetter im Moment. Ja, und es bleibt aber eigentlich auch die nächsten Tage so, da ändert sich nicht großartig was dran. Auch morgen haben wir erstmal ein paar Wolken und dann Sonnenschein. Morgen sind Niederschläge eher seltener zu erwarten. Temperatur morgen um die 18 Grad. Und dann gucken wir nochmal in Richtung Freitag. Da kann es am Vormittag ein bisschen Regen geben. Vielleicht auch schon danach zum Freitag, dass da schon ein bisschen was runterkommt. Freitag 17 Grad in der Spitze, Vormittagsregen Richtung Nachmittags dann Wolken und auch ein bisschen Sonnenschein. Um 8.
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2: Ich bin Ron Tamme. Wie geht es den Plauner Schülern? Diese Frage steht heute im Mittelpunkt der 4. Kinderkonferenz im Plauner Rathaus. 80 Schüler der Oberschulen, Gymnasium und den Berufsschulzentren werden dabei sein. Diskutiert werden Themen wie Hass im Internet, künstliche Intelligenz und Beteiligung in der Kommune. Organisiert wird die Veranstaltung vom Kinderschutzbund. Die Ergebnisse sollen dem Bildungs- und Sozialausschuss der Stadt präsentiert werden. Der Fenster- und Türenspezialist Gea Lahn erweitert seinen Standort in Tanna. Gebaut wird eine hochmoderne Recyclinghalle inklusive zusätzlicher Silos. Kommende Woche wird der symbolische erste Spatenstich gesetzt. Die Kosten belaufen sich auf rund 6 Millionen Euro. Im kommenden Jahr soll die Halle fertig und 2028 vollständig in Betrieb sein. Schon seit Jahren wird darüber diskutiert, wie das Gelände rund um die Göltstahlbrücke aufgewertet werden kann. Nun ist ein neues touristisches Entwicklungskonzept fertig. Es wird heute vorgestellt.
3: Highlight in dem Konzept? Eine rund 700 Meter lange Zipline, also eine Seilrutsche, die durch einen Torbogen der Brücke geht. Dafür müsste ein Turm in Hanglage gebaut werden, der gleichzeitig Aussichtspunkt sein soll. Geplant sind auch ein Besucherzentrum mit Gastronomie und Ausstellungen sowie Übernachtungsmöglichkeiten. Die geschätzten Kosten liegen bei 25 bis 30 Millionen Euro. Doro Hedrich, Vogtlandradio.
2: In der Oelsnitzer Verwaltung dreht sich das Personalkarussell weiter. Denn nach dem Ausscheiden von Oberbürgermeister Mario Horn Ende Mai hätte bis zum Amtsantritt der neuen Rathauschefin Silke Jahn der Stellvertreter André Hüttner das Amt übernehmen müssen. Weil der jetzt aber einen Rückzieher macht, muss das älteste Mitglied des Stadtrats übernehmen. Und damit leitet die 74-jährige Marion Schröder kommissarisch die Geschicke in der Sperkenstadt. Noch genau einen Monat, dann fällt im tschechischen Karlsbad der Startschuss für das diesjährige internationale Filmfestival. Es ist die bereits 60. Auflage. Diesmal sind insgesamt 37 Streifen zu sehen, heißt es von den Organisatoren. Darunter sind im Hauptwettbewerb 12 Weltpremieren. Das waren die Vogtlandradio Nachrichten.
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0: 3 Minuten nach um 8. Hallo, liebe Autofahrer. Wir gucken auf die Straßen. Bitte Vorsicht. A4 Richtung Eisenach zwischen Gera Langenberg und Rüdersdorf. Hier ist der rechte Fahrstreifen wegen Straßenschäden gesperrt worden. Und heute kommt es auf der gesamten A4 zwischen dem Hermsdorfer Kreuz und Klauchau in beiden Richtungen zu Behinderungen an mehreren Tagesbaustellen. Dann haben wir Blitzer auf der A72 in Richtung Chemnitz, kurz vor der Abfahrt Hartenstein und den Plauen auf der Pausauer Straße statt einwärts. Und wenn Sie ergänzen können, wenn Sie noch was entdeckt haben, einfach mal durchrufen, bitte 0800 30 30 113. Gerne auch eine WhatsApp schicken. Die Nummer steht auf vogtlandradio.de. Vielen Dank, wir wünschen eine gute Fahrt.
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0: Und mit Ron Tamme in den Nachrichten. Und grüß dich, hallo.
2: Guten Morgen.
0: So, und gestern ist ja unsere Nationalmannschaft abgedüst in die USA.
2: Ja, ne? Die sind auch schon angekommen.
0: Ja, sind angekommen. Die Euphorie ist ja groß und viele sehen die ja schon ganz weit vorn. Und jetzt sind auch schon die ersten Umfragen da.
2: Ja.
0: Der Playboy hat nämlich mal die Damen hierzulande gefragt, welcher von den Fußballspielern denen am besten gefällt.
2: Und was kam
0: raus? Interessant. 17% der Frauen haben gesagt Joshua Kimmich.
2: Aha.
0: Die beurteilen ihn als den sexiesten Fußballer. Ein Wort kann sie kaum aussprechen. Ja. Platz 2 der Havertz, dann Platz 3, den teilen sich Musiala, Raum und Alexander.

0: Alexander Nübel und 16% der Männer haben gesagt, sie könnten sich vorstellen, mit Kimmich mal ein Bier trinken zu gehen.
1: Das könnte ich mir auch vorstellen.
0: Wenn wenigstens weiß, kann reinkommen, wenn er eine Kiste mitbringt. Herzlich willkommen im Vogtland.
1: Immer wieder gerne.
0: Joshua, erstmal was der Weltmeister, dann kommst du von uns und bringst eine Kiste Bier mit und die machen wir dann leer.
1: Ja.
0: Bin ich dabei. Super Sache.
1: So machen wir das.
0: Schönen Mittwoch.
1: Morgen. Schönen guten Morgen.

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1: Es ist der 3. Juni 2016. Die Ortschaften Kossengrün, Bernsgrün und Dobia bekommen neben 18 anderen Ortschaften im ehemaligen vogtländischen Oberland schnelles Internet. Stefan Marek von der Greizer Stadtverwaltung.
2: Wir freuen uns, dass damit natürlich dort oben im ländlichen Raum auch eine breitbandige Verbindung stattfinden kann, die nicht nur das normale Telefonieren ermöglicht, sondern auch alle Dienstleistungen, die mit einem Fernsehschauen on Demand stattfinden kann oder andere Dienste wie IP-basierte Videotelefonie oder ähnliches.
1: Der Vogtlandkreis und die Region Karlsbad wollen enger zusammenarbeiten. Dazu haben beide Regionen ein gemeinsames Vorgehen in den Bereichen Wirtschaft und Tourismus vereinbart. Schwerpunkt soll dabei die Modernisierung der Schienenverbindung zwischen Plauen und Eger sein. Auf Zugausfälle müssen sich die Kunden der Vogtlandbahn einstellen. Grund sind Gleisbauarbeiten zwischen Plauen und Herlersgrün. Als Ersatz werden Busse eingesetzt. Bis Mitte des Monats haben die Arbeiten gedauert. Um den Zeitplan zu halten, ist auch nachts gearbeitet worden. Und das geschah heute vor 10 Jahren im Vogtland.
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0: 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Widder.
1: Sie neigen jetzt dazu, Grenzen zu übergehen. Unter ungünstigen Einflüssen können Sie regelrecht unersättlich sein.
0: Stier.
1: Heute bekommen Sie ein Bild davon, welche Rolle Sie wirklich für einen bestimmten Menschen spielen. Ihre Bedeutung ist offenbar größer, als Sie angenommen hatten.
0: Zwillinge.
1: Jemand, der Sie verärgert hat, bekommt nun die Quittung für sein unangemessenes Verhalten. Und Sie müssen noch nicht einmal etwas dafür tun. Das regelt sich von selbst.
0: Krebs.
1: Einerseits sind Sie sehr zufrieden in Ihrer Beziehung. Andererseits berührt auch noch jemand anders Ihr Herz. Setzen Sie Ihren Verstand ein und handeln Sie vernünftig.
0: Löwe.
1: Wenn Sie noch etwas Geduld haben, werden Sie bald schon über eine wunderbare Nachricht erfreut sein. Die Sterne sorgen jetzt dafür, dass Sie sehr glücklich sind.
0: Jungfrau.
1: Stehen Sie zu Ihren Träumen und verlieren Sie sich nicht in Kleinigkeiten und Detailfragen. In Ihrem Leben geht es nun besonders leidenschaftlich zu.
0: Waage.
1: Leben Sie Ihre Neigungen mal wieder aus und warten Sie nicht, bis irgendwer Ihnen die Erlaubnis dazu gibt.
0: Skorpion.
1: Andere können besser mit einem Nein von Ihnen umgehen, als Sie glauben. Sie selbst sind es, der Schwierigkeiten hat, wirklich zu seinen Überzeugungen zu stehen.
0: Schütze.
1: Es kann sein, dass Sie heute genervt reagieren, wenn jemand etwas langsamer in seinem Denken und Handeln ist als Sie selbst. Das kann arrogant wirken.
0: Steinbock.
1: Ziehen Sie von Ihren Bedenken und Befürchtungen die Hälfte ab, dann sind Sie ungefähr im Rahmen der Realitäten. Im Moment dramatisieren Sie bestimmte Umstände, ohne es zu merken.
0: Wassermann.
1: Von Ihnen kann man jederzeit Hilfe erwarten, wenn man Sie darum bittet. Es macht Ihnen Freude, andere zu unterstützen.
0: Fische.
1: Nutzen Sie den Sommer und genießen Sie Ihr Leben. Es bieten sich zahlreiche Chancen. Gehen Sie aus oder laden Sie Leute ein. Hauptsache, Sie haben Spaß.
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auf die Straßen. Bitte Vorsicht auf vier Richtungen Elsternach zwischen Gera Langenberg und Rüdersdorf. Der rechte Fahrstreifen ist wegen Straßenschäden hier gesperrt. Plätze haben wir A72 Richtung Chemnitz kurz vor der Abfahrt Hartenstein. In Plauen auf der Pausaer Straße und gerade eben neu reingekommen in Plauen. Ähnlich wie gestern auf der Bertrand-Rothstraße, so rum in Richtung Sommerbad ist gerade aufgebaut worden. Ja, und das Wetterchen heute ist durchwachsen mit Regen, mit Sonne und 18 bis 20 Grad. Wir wünschen einen schönen Mittwoch, das sind die Pet Shop Boys.

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1: Ja, das Wetter schon heute bei uns im Vogtland ist eher ein bisschen durchwachsen. Wir haben viele, viele Wolken am Himmel. Es kann gelegentlich auch mal noch einen Tropfen Regen geben. Später dann so um die Mittagszeit bis in den Nachmittag hinein gibt es auch mal längere sonnige Abschnitte, bevor dann schon das nächste Regengebiet wieder an

0: Morgen dann der Donnerstag, da bringt erstmal viele Wolken. Die Sonne ist kaum zu sehen. Richtung Nachmittag sind Regenschauer möglich. Auch morgen 17, 18, 19 Grad, sowas in dem Dreh. Und dann schließt sich der Freitag an und da macht auch keine Ausnahme. Es wird Wolken geben, hier und da eine kurze Regenhusche und Temperaturen bis 19 Grad. 8:30 haben wir's.
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2: Ich bin Ron Tamme. Wie geht es den Schülern in Plauen? Diese Frage steht heute im Mittelpunkt der 4. Kinderkonferenz im Rathaus der Spitzenstadt. 80 Schüler der Oberschulen, Gymnasien und den Berufsschulzentren werden dabei sein. Es ist ein Austausch der besonderen Art gewesen. Der Vogtlandkreis und der Landkreis Leipzig haben am Samstag einen Katastropheneinsatz geübt. Rund 170 Retter und 50 Statisten aus dem Vogtland waren für die Übung nach Borna gereist. Noch genau einen Monat, dann fällt im tschechischen Karlsbad der Startschuss für das diesjährige internationale Filmfestival. Es ist die bereits 60. Auflage. Diesmal sind insgesamt 37 Streifen zu sehen, heißt es von den Organisatoren. Soweit Vogtlandradio kompakt.
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0: 8:58. Schönen guten Morgen hinaus auf die Straßen. Wir gucken mal auf die A4 Richtung Eisenach zwischen Gera-Langenberg und Rüdersdorf. Hier ist der rechte Fahrstreifen wegen Straßenschäden gesperrt worden. Und dann haben wir heute den ganzen Tag über auf der A4 zwischen dem Hermsdorfer Kreuz und Tlaucher in beiden Richtungen an mehreren Tagesbaustellen mit Behinderungen zu rechnen. Blitzer haben wir auf der A72 in Richtung Chemnitz, kurz vor der Abfahrt Hartenstein, in Plauen auf der Pausaer Straße, nochmal in Plauen auf der Bertrand-Roth-Straße und ein Blitzer auf der B175 in Langenbernsdorf in Richtung Werdau. Haben Sie noch was? Staus, Blitzer oder mehr? Her damit, wir sagen es gerne weiter. Bimmeln Sie durch über die kostenlose 0800 30 30 113. Gerne per WhatsApp. Die Nummer steht im Netz auf vogtlandradio.de. Dankeschön, wir wünschen eine gute Fahrt.
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0: Ja, kommen Sie gut rein. In diesem Mittwoch haben wir schon den 3. Juni. Und bei uns gibt's in dieser halben Stunde die gute Nachricht am Morgen und auch das Wettergespräch.

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1: Und da wird's bei uns heute mal so ein bisschen musikalisch, denn sehr gut haben die Teilnehmer aus dem Vogtland beim Bundesfinale des Wettbewerbs Jugend musiziert abgeschnitten. Bis zum Wochenende ist er in München und in Regensburg über die Bühnen gegangen. Ja, und mit einem zweiten Platz ist das Blockflöten-Duo der Musikschule Vogtland zurückgekehrt. Ebenfalls einen zweiten Platz gab es für die Pianistin Nele Hufenbach aus Zeulenroda. Trieb es. Amalia Solovjeva am Klavier vom Vogtland-Konservatorium konnte einen dritten Preis mit nach Hause bringen. Auch das Blechbläser-Ensemble kam auf einen dritten Platz und das Quintett hat genauso 20 Punkte eingefahren wie Pianist Nils Hammerschmidt von der Musikschule Rodewisch. Das ist doch mal klasse, denn bei uns im Vogtland werden ja tolle Musikinstrumente gebaut und das schon seit Jahrhunderten. Das ist altbekannt. Es gibt aber auch ganz viele junge Menschen, die mit diesen Instrumenten prima umgehen können und ganz klasse Musik machen und damit so ein bisschen Botschafter vom Vogtland in aller Welt sind. Super Sache, herzlichen Glückwunsch. Für uns ist das heute
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0: 45 haben wir es, dreiviertel neun.
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0: Und mit unserem Vogtlandradio Wetterexperten Stefan Bender. Grüß dich, hallo Stefan.
2: Hallo, guten Morgen Thomas.
0: So Stefan, bevor wir über das Wetter reden, müssen wir mal über die Christine reden. Christine Zier, unsere Ultrawanderin. Ja. Die ist ja jetzt seit, naja, fast 25 Stunden unterwegs. Gestern Morgen um 8 ist sie

0: sie gestartet und ich habe gerade mal nachgeguckt, die ist jetzt oberhalb von Jena. Also die ist jetzt durchgelaufen die ganze Zeit von Plauen. Ist Jena schon durch, oberhalb? Weißt du, kannst du mal kurz gucken, was hatten die vom Wetter da oben?
1: Was ist bei Jena? Die, also wir wären ja höchstens bis zur Pöhl gekommen, glaube ich.
0: Wenn überhaupt.
1: In der Zeit, wenn überhaupt. Aber Jena ist glaube ich, optimales Laufwetter. Es ist bedeckt, also der Himmel ist bewölkt, aber es ist trocken.
0: Ja.
1: Bei, je nach Höhenlage gerade, je nachdem, so 14 bis 16 Grad aktuell.
0: Das ist perfektes Wetter zum Laufen, ne?
1: Ja, finde ich auch.
0: Och Mensch, da freue ich mich für die Christine. Das hat sie sich wirklich verdient.
1: Perfekt. Ja. Also ich ziehe ja den Hut. Ich bin großer Fan.
0: 100 Pro.
1: So eine Strecke hier. Mann.
0: Alter, das musst du erstmal hinkriegen. Ein absoluter Wahnsinn. Ja,
1: das
0: die macht
1: kriegen
0: dann,
1: wir nicht hin, da braucht er keine Sorgen machen.
0: Im Leben nicht. Nicht mal Gedanken. Da tun mir schon die Füße weh, wenn ich nur an nur diese Zahl höre. 404 Kilometer, Wahnsinn. Also die Christine ist gut versorgt in Sachen Wetter. Was kriegen wir denn hier im Vogtland ab heute?
1: Also auch erstmal halbwegs trockenes Wetter, es ist schon bewölkt. Die Sonne kommt aber auch zwischendurch mal vorbei.
0: Mhm.
1: Und die Temperaturen klettern dann auf 16 bis 20 Grad. Ich will aber nicht verschweigen, es ist ein bisschen Wind dabei, der bringt auch mal am Nachmittag Schauerwolken rein. Das kann schon ab und zu mal kurz nass werden, aber es sind kurze Schauer.
0: Okay, alles klar, sieht ja gar nicht mal so schlecht aus, ne? Ja. Bisschen unterkühlt, aber ansonsten alles schick. Was bringt denn uns dann der Donnerstag?
1: Der Donnerstag bringt am Anfang viele Wolken, wenig Sonne. Am Anfang ist es aber oft noch trocken. Also wenn, dann sind es nur ein paar Tropfen, so zwei, drei Tropfen, die mal runterkommen können. Ja. Morgen Nachmittag wird es dann häufiger mal nass. Ist aber auch nicht so, dass es volle Lotte runterschüttet. Das nicht, aber es wird dann schon zeitweise mal nass. Und die Temperatur, da müssen wir uns nicht umstellen, 17 bis 20 Grad. Und ich denke, dass das auch morgen ein ziemlich gutes Wetter zum Wandern ist.
0: Na, wir werden da morgen früh nochmal drauf gucken. Ja, mal schauen, wo sie gerade ist, die Christine. Ja, ja. Und dann werden wir es mal ein bisschen analysieren. Stefan, werfen wir nochmal einen ganz schnellen Blick in Richtung Freitag.
1: Der ist fast trocken. Also er schafft es fast trocken zu sein. Frühmorgens allerdings, für alle Frühaufsteher, sind dann doch ein paar Regentropfen dabei. Tagsüber Wolken, Sonne gemischt, 16 bis 19 Grad.
0: Ja, das sieht gut aus. Prima. Ein bisschen wechselhaft, aber es gehört ja auch dazu.
1: Genau.
0: Du hast heute Morgen ja schon gesagt, der Juni, der darf das.
1: Der muss das auch, dass mal ein bisschen die Luft raus ist erstmal.
0: Ja, genau so. Prima, Stefan, danke dir, wünsche dir einen schönen Tag und bis morgen dann. Ne? Mach's gut.
1: Mach's gut. Ciao. Tschö.

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1: Ja, das werde ich bei uns heute im Vogtland, sieht nicht so richtig nach Frühsommer aus. Das ist eher eine ziemlich zugezogene Angelegenheit. Die Wolkendecke über dem Vogtland ist ziemlich kompakt. Es blinzelt zwischendrin auch mal die Sonne raus. Kann hier und da am Vormittag auch mal noch einen Tropfen Regen geben. Später wird es noch mal längere Zeit auch trocken bleiben, bevor dann Richtung Nachmittag, Richtung Abend die nächsten Regenschauer reinziehen werden. Das Ganze kriegen wir heute präsentiert bei Temperaturen zwischen 18 und 20 Grad. Donnerstag ähnlich, keine große Veränderung in Sicht. Viele Wolken, kaum Sonne, nachmittags auch ein bisschen Regen. Bei ähnlichen Temperaturen maximal 20 Grad. Der Freitag gestaltet sich zwar ein bisschen sonniger, tagsüber da blinzelt Klärchen öfters mal durch die Wolken durch. Die sind aber trotz alledem ziemlich kompakt, aber am Freitag ist relativ wenig Regen in Sicht, da bleibt es meist trocken. An den Temperaturen ändert sich nichts. Auch am Freitag gibt es maximal 20 Grad in der Spitze. Um 9 haben wir's.
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2: Ich bin Ron Tam.

0: Erneut ist über der Haftanstalt in Hohenleuben im Landkreis Greiz eine Drohne gesichtet worden. Mehrfach hatte das Gerät, trotz Verbots, die Gefängnismauern überflogen. Wenig später konnte die Polizei den Piloten ausfindig machen und die Drohne einziehen. Ob der 54-Jährige auch für einen ähnlichen Zwischenfall im Januar verantwortlich ist, dazu wird nun ermittelt. Wie geht es den Schülern in Plauen? Diese Frage steht heute im Mittelpunkt der vierten Kinderkonferenz im Rathaus der Spitzenstadt. 80 Schüler der Oberschulen, Gymnasien und den Berufsschulzentren werden dabei sein. Diskutiert werden Themen wie Hass im Internet, künstliche Intelligenz und Beteiligung in der Kommune. Organisiert wird die Veranstaltung vom Kinderschutzbund. Die Ergebnisse sollen dem Bildungs- und Sozialausschuss der Stadt präsentiert werden. Es ist ein Austausch der besonderen Art gewesen. Der Vogtlandkreis und der Landkreis Leipzig haben am Samstag einen Katastropheneinsatz geübt. Schauplätze waren Borna und Aich.
1: Rund 170 Retter und 50 Statisten aus dem Vogtland waren für die Übung nach Borna gereist. Hier wurden mehrere Anschläge auf wichtige Infrastruktur nachgestellt, bei denen Verletzte versorgt werden mussten. Die Bornaer dagegen probten den Ernstfall am Brand- und Katastrophenschutzzentrum in Aich mit mehreren Unfällen, einer Höhenrettung und einem Fahrzeugbrand. Das Fazit der landkreisübergreifenden Übung fiel durchweg positiv aus. Doro Hedrich, Vogtlandradio.
0: Bei einem Unfall auf der B94 in Lengenfeld ist am Abend ein Hochradfahrer verletzt worden. Eine Autofahrerin hatte dem 46-Jährigen mit seinem ungewöhnlichen Gefährt die Vorfahrt genommen. Der Mann war daraufhin aus ziemlicher Höhe auf die Straße gestürzt. Unterdessen ist in Reichenbach eine Rentnerin schwer verletzt worden. Die Frau war plötzlich auf die Straße gelaufen. Eine Autofahrerin erfasste die 71-Jährige trotz Vollbremsung. Die Seniorin kam ins Krankenhaus. Noch genau ein Monat, dann fällt im tschechischen Karlsbad der Startschuss für das diesjährige internationale Filmfestival. Es ist die bereits 60. Auflage. Diesmal sind insgesamt 37 Streifen zu sehen, heißt es von den Organisatoren. Darunter sind im Hauptwettbewerb 12 Weltpremieren. Das waren die Vogtlandradio-Nachrichten.
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4: 3 Minuten nach um 9. Schönen guten Morgen hinaus auf die Straßen. A4 Richtung Eisenach zwischen Gera Langenberg und Rüdersdorf. Hier ist der rechte Fahrstreifen wegen Straßenschäden gesperrt. Und heute ist auf der kompletten A4 zwischen dem Hermsdorfer Kreuz und Klauchau in beiden Richtungen an mehreren Tagesbaustellen mit Behinderungen zu rechnen. Dann haben wir noch ein Problem auf der 72 in Richtung Hof. Zwischen Plauen Ost und Plauen Süd, da steht ein Pannenfahrzeug auf dem linken Fahrstreifen. Sehr gefährlich. Fahren Sie da bitte schön vorsichtig. Dann haben wir Blitzer auf der A72 Richtung Chemnitz, kurz vor der Abfahrt Hartenstein. Auf der B175 in Langenbernsdorf in Richtung Werdau. In Plauen auf der Bertrand-Rotstraße im 30er-Bereich und nochmal in Plauen auf der Pausauer Straße Stadt einwärts. Haben Sie noch was, Staus, Blitzer oder mehr? Dann rufen Sie mal an, wir sagen es weiter, 0800 30 30 113. Sie können gerne auch eine WhatsApp schicken. Die Nummer steht auf vogtlandradio.de. Vielen Dank, wir wünschen eine gute Fahrt.
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4: Und mit Ron Tamme in den Nachrichten. Grüß dich, Ron. Hallihallo.
5: Guten Morgen.
4: Ron, heute hat ein Lebensmittel seinen Ehrentag.
5: Aha.
4: Von dem jeder von uns im Schnitt 252 Stück im Jahr verspeist. Ja. Was schätzen, was das ist?
5: Das könnten vielleicht Eier sein.
4: Richtig.
5: Echt?
4: 100 Punkte. Das Ei, das goldene Ei geht an dich.
5: Sehr ist wirklich schön.
4: So. 252. Ja,
5: ist ganz, und die Hälfte putzen wir zu Ostern weg.
4: Ja, die Hälfte zu Ostern und der Rest im Eierlikör.
5: Genau.
4: So einfach ist die Welt erklärt. Lassen Sie sich Ihr Frühstücksei gut schmecken.
5: Ohne Eierlikör.
4: Ohne Eierlikör. Ein bisschen früh um die Zeit.
5: Ja, genau.
4: Nee, musst du nicht haben. Schönen Mittwoch, schönen guten Morgen.
5: Morgen.

Wir haben es in 2:15. Hier ist das Vogtlandradio am Mittwoch, am 3. Juli. Ja, und wir sagen an dieser Stelle mal herzlichen Glückwunsch an alle Geburtstagskinder des Tages. Ein ganz prominentes Geburtstagskind haben wir auch. Und zwar so eine ganz kleine Sängerin. Ja, was heißt ganz klein? Groß in der Stimme, groß in ihrem Erfolg. Sie kommt aus den Staaten und wird heute 76 Jahre. Susi Quattro. Hä? Glaubt man nicht. Die hat ja wahnsinnig viele Songs rausgebracht im Laufe ihrer langen, langen Karriere. Wir erinnern uns beispielsweise an den Song gemeinsam mit Chris Norman, den sie rausgehauen hat. Ende der 70er war das, glaube ich, Stumbling In und viele, viele mehr. Ja, Susi Quattro. Sie ist nach wie vor am Start. Trotz ihres Alters, trotz ihrer 76 Jahre kann sie es nicht lassen. Die kommt einfach von der Bühne nicht weg. Und das Schöne ist, die macht sogar bei uns hier im Vogtlandstation und die spielt im Juli im Parktheater in Plauen. Großes Kino, ein großer Auftritt von einer kleinen Frau mit einer großen Stimme. Susi Quattro, heute wird sie 76. Wir spielen einen von ihrem If You Can't Give Me Love aus 78. Ja, und sagen gleichzeitig herzlichen Glückwunsch an alle Geburtstagskinder hier bei uns im schönen Vogtland. Lassen Sie es krachen.

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1: Another One Bites the Dust. Another One Bites the Dust, das steht im Englischen für Noch einer beißt ins Gras, ist ein Song von Queen aus dem Jahr 1980. Geschrieben wurde er von John Deacon, dem Bassisten der Band, und erschien auf dem Album The Game. Mit über 7 Millionen verkauften Einheiten ist Another One Bites the Dust die meistverkaufte Single der Band. Als Inspiration für die Basslinie diente das Chick-Stück Good Times. Das resultierte daraus, dass John Deacon einige Zeit mit der Band Chick im Studio verbrachte. Deacon spielt bei Another One Bites the Dust fast alle Instrumente. E-Bass, Klavier, Rhythmus, Gitarre und die Handclaps. Der Gitarrist Brian May ergänzte ein paar Gitarrengeräusche und einige Effekte. Der Song kommt dabei ohne Synthesizer aus. Zunächst war unklar, ob der Song überhaupt ausgekoppelt werden sollte. Nachdem Michael Jackson dann 1980 ein Konzert von Queen in Los Angeles besucht hatte, schlug er Freddie Mercury hinter der Bühne vor, Another One Bites the Dust als Single auszukoppeln. Und wenn der King of Pop das sagt, dann wird's gemacht. In den frühen 1980ern galt Another One Bites the Dust als einer der Pop-Rock-Titel, aus denen angeblich eine Rückwärtsbotschaft herausgehört werden konnte. Zu hören ist angeblich sowas wie Start to Smoke Marihuana und Decide to Smoke Marihuana. Also fang an oder entscheide dich, Marihuana zu rauchen. Diese Gerüchte wurden jedoch immer dementiert.
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11: Dörmel über dem Vogtland ist ziemlich zugezogen. Es wird aber auch heute öfter mal eine kleine Lücke für die liebe Sonne entstehen. Aus den Wolken heraus gibt es Regenschauer. Über die Mittagszeit herum bleibt es trocken. Bis in den Nachmittag hinein, erst später, sind dann neue Regenschauer zu erwarten. 18 bis 20 Grad betragen dann heute die Höchsttemperaturen. Und an den Temperaturen ändert sich die nächsten zwei Tage auch nichts. Donnerstag dieselben Werte. Viele Wolken ziehen da rein. Die Sonne ist kaum zu sehen. Vormittags trockenes Wetter. Nachmittags ist ein bisschen Regen mit dabei. Und der Freitag, der zeigt sich sonnig und bleibt meist trocken. Wie gesagt, an den Temperaturen ändert sich nichts. 9:30 haben wir's.
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13: Ich bin Ron Tamme. Trotz Verbots ist über der Haftanstalt in Hohenleuten im Landkreis Greiz erneut eine Drohne gesichtet worden. Wenig später konnte die Polizei den Piloten ausfindig machen, ob der 54-Jährige auch für einen ähnlichen Zwischenfall im

Januar verantwortlich ist, dazu wird nun ermittelt. Wie geht es den Schülern in Plauen? Diese Frage steht heute im Mittelpunkt der vierten Kinderkonferenz im Rathaus der Spitzenstadt. 80 Schüler der Oberschulen, Gymnasien und den Berufsschulzentren werden dabei sein. Es ist ein Austausch der besonderen Art gewesen. Der Vogtlandkreis und der Landkreis Leipzig haben am Samstag einen Katastropheneinsatz geübt. Rund 170 Retter und 50 Statisten aus dem Vogtland waren für die Übung.

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1: Eine Minute nach 9:30 ist es. Hallo, liebe Autofahrer, der Blick auf die Straßen. Nach wie vor Probleme auf der A4 Richtung Eisenach zwischen Gera Langenberg und Rüdersdorf. Der rechte Fahrstreifen ist wegen Straßenschäden gesperrt. Dann ist heute auf der A4 zwischen dem Hermsdorfer Kreuz und Klauchau in beiden Richtungen an mehreren Tagesbaustellen mit Behinderungen zu rechnen. Und dann haben wir noch die A72 in Richtung Hof zwischen Plauen-Ost und Plauen-Süd. Da steht ein Pannenfahrzeug auf dem linken Fahrstreifen. Blitzer gibt's auf der B175 in Langenbernsdorf in Richtung Werdau und in Plauen auf der Bertrand-Rothstraße im 30er-Bereich. Haben Sie noch was, Schlossblitzer oder mehr? Bitte mal melden über die kostenlose 0800 30 30 113. Gerne per WhatsApp. Die Nummer steht auf vogtlandradio.de. Vielen Dank. Wir wünschen eine gute Fahrt.
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1: Einen schönen Mittwoch wünschen wir. Heute haben wir den 3. Juni. Gleich gibt's bei uns nochmal Neues vom Sport.

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1: So, der Ron ist da. Grüß dich.
2: Hallihallo.
1: Guten Morgen, Ron. Morgen ist es soweit. Dann beginnen in Elsenfeld, die deutschen Meisterschaften der Männer und Frauen im Ringen. Der Wettbewerb gilt als Höhepunkt des Wettkampfjahres.
2: Ja, mittendrin sind auch zwei Athleten des KSV Pausa. Max Schmalfuß macht sich in der Klasse bis 77 Kilo Hoffnungen auf eine Medaille. Schließlich hat er sich in Werdau zuletzt souverän den Titel des mitteldeutschen Meisters geholt. In der Gewichtsklasse bis 82 Kilo geht Sid Wetzel an den Start. Er wurde in Werdau Fünfter. Die deutschen Meisterschaften gehen bis Samstag.
1: Und damit ab aufs Eis, denn nach dem Zusammenschluss der beiden Regionalligen Nord und Ost ist nun auch der sportliche Rahmen abgesteckt worden. Und das wird auch für die Schönheider Wölfe interessant.
2: Ja, zunächst einmal bestreiten die Teams wie im Vorjahr auch 24 Hauptrundenspiele. Diese bestehen aus 18 Gruppenduellen und 6 überregionalen Bonuspartien. Diese zusätzlichen Begegnungen sollen die Attraktivität der Liga steigern und die Zuschauerresonanz erhöhen, heißt es. Nach Abschluss der Hauptrunde folgen die Playoffs, die mit dem Finale enden, in dem der neue Nordostmeister dann ermittelt wird.
1: Es geht um Bewegung, Motivation und ein konkretes Ziel. Der Kreissportbund Vogtland und der JV Ipon-Rodewisch starten heute ihren gemeinsamen Sportabzeichentreff.
2: Jeden Mittwoch können sich in der Götzschterhalle Kinder, Jugendliche und auch Erwachsene gezielt auf die Anforderungen des deutschen Sportabzeichens vorbereiten. Trainiert werden Disziplinen aus den Bereichen Ausdauer, Kraft, Schnelligkeit und Koordination. Die Organisatoren wollen damit Menschen aller Altersgruppen zu mehr Bewegung motivieren. Die finale Abnahme des Sportabzeichens ist dann

0: Ende August geplant.
1: Und zum Schluss steigen wir nochmal aufs Rad, denn das vogtländische Radsportteam startet kommendes Wochenende in die Sommersaison.
0: Ja, und zwar mit der AOK Familientour. Los geht die Runde am Sonntag 10 Uhr am Vogtlandgarten in Plauen. 42 Kilometer für jedermann sind geplant. Mit der Aktion wollen die Verantwortlichen des Radsportteams möglichst viele Radler mobilisieren und natürlich auch die Werbetrommel in eigener Sache rühren.
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1: Der Himmel über dem Vogtland zeigt sich heute Morgen ziemlich bewölkt. Da ist nicht im Moment nicht so viel Platz für die liebe Sonne. Das wird im Laufe des Tages aber besser, als der Himmel bekommt Lücken. Und ja, die Sonne blinzelt mal durch, bevor es dann später am Nachmittag in Richtung Abend örtlich kurze Regenschauer geben kann. Die Temperaturen pendeln heute zwischen 18 und 20 Grad. Morgen dann, am Donnerstag, kriegen wir viele Wolken. Die Sonne ist kaum unterwegs. Die nimmt sich morgen fast einen freien Tag. Nachmittags gibt es kurze Regenschauer. 18 bis 20 Grad betragen auch morgen die Temperaturen. Ja, und am Freitag, da geht es nahtlos so weiter. Es ist keine Wetteränderung in Sicht. Bei den Temperaturen ändert sich nichts und auch der Freitag zeigt sich bewölkt, sonnig, aber meist trocken. Jetzt haben wir um 10.
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2: Ich bin Romy Plank. Erneut ist über der Haftanstalt in Hohenleuben im Greizer Landkreis eine Drohne gesichtet worden. Mehrfach hatte das Gerät trotz Verbots die Gefängnismauern überflogen. Wenig später konnte die Polizei den Piloten ausfindig machen und die Drohne einziehen. Ob der 54-Jährige auch für einen ähnlichen Zwischenfall im Januar verantwortlich ist, dazu wird nun ermittelt. Es ist ein Austausch der besonderen Art gewesen. Der Vogtlandkreis und der Landkreis Leipzig haben am Samstag einen Katastropheneinsatz geübt. Schauplätze waren Bonna und Aich.
3: Rund 170 Retter und 50 Statisten aus dem Vogtland waren für die Übung nach Bonna gereist. Hier wurden mehrere Anschläge auf wichtige Infrastruktur nachgestellt, bei denen Verletzte versorgt werden mussten.

0: Die Bornaer dagegen probten den Ernstfall am Brand- und Katastrophenschutzzentrum in Aich mit mehreren Unfällen, einer Höhenrettung und einem Fahrzeugbrand. Das Fazit der landkreisübergreifenden Übung fiel durchweg positiv aus. Doro Hedrich, Vogtlandradio.
1: Bei zwei Unfällen im Vogtland sind gestern ein Radfahrer und eine Fußgängerin verletzt worden. Auf der B94 in Lengenfeld nahm eine Autofahrerin einem 46-jährigen Hochradfahrer die Vorfahrt. Der Mann stürzte aus großer Höhe auf die Straße. Er wurde dabei verletzt. In Reichenbach lief eine 71-jährige Frau plötzlich auf die Fahrbahn und wurde trotz Vollbremsung von einem Auto erfasst. Die Seniorin kam schwer verletzt ins Krankenhaus. Wie geht's den Schülern in Plauen? Diese Frage steht heute im Mittelpunkt der 4. Kinderkonferenz im Rathaus der Spitzenstadt mit rund 80 Schülern aller Einrichtungen. Diskutiert werden Themen wie Hass im Internet, künstliche Intelligenz und Beteiligung in der Kommune. Organisiert wird die Veranstaltung vom Kinderschutzbund. Bei Fußball-Oberligist Auerbach läuft die Kaderplanung auf Hochtouren. Wie der Verein auf Social Media schreibt, kommt Jakob Pieles zurück ins Vogtland. Der 31-jährige Torhüter spielte zuletzt für den FC Eilenburg und davor für den VfC Plauen in der Regionalliga. Der gebürtige Vogtländer war bei Carl Zeiss Jena ausgebildet worden und kehrte 2023 über Pausa Mühltroff zum VfC zurück. Das waren die Vogtland-Radio-Nachrichten.
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4: Hallo liebe Autofahrer, wir haben es gleich 3 Minuten nach 10. Die A4 Richtung Eisenach zwischen Gera Langenberg und Rüdersdorf. Da ist der rechte Fahrstreifen wegen Straßenschäden gesperrt. Und heute müssen wir auf der kompletten A4 zwischen dem Hermsdorfer Kreuz und Klauchau in beiden Richtungen an mehreren Tagesbaustellen mit Behinderungen rechnen. Ja, ansonsten Holzblitze gibt es noch auf der B175 in Langenbernsdorf Richtung Werdau und in Plauen auf der Bertrand-Rothstraße im 30er-Bereich. Haben Sie noch was, Stausblitze oder mehr? Bitte melden kostenlos 0800 30 30 113, gerne per WhatsApp. Die Nummer steht auf vogtlandradio.de. Vielen Dank, wir wünschen eine gute Fahrt.
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4: Mit Thomas Lemmer, schönen Mittwoch, alle miteinander.

0: Schönen Mittwoch alle miteinander, hier ist Vogtlandradio, 10:45 haben wir's.
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0: Romy, merkst du was?
2: Falsche Haken, oder?
0: Ja, hier will jemand nicht, dass wir hier die Freizeit machen, aber wir haben die Sache hier im Griff. Wir haben sie im Griff. Die Romy ist da.
2: Genau,
0: ja,
2: und wir lassen uns unsere Freizeit nicht nehmen.
0: Genau so ist es. Heute ist ja auch Mittwoch, Wochenteiler, wie auch von vielen.

0: genannt
1: Bergfest.
0: Wird. Bergfest, einiges los bei uns im Vogtland. Bitte schön, Romy.
1: In der Bibliothek in Gera startet heute der neue Buchclub Hardcover. Treffen Sie sich mit anderen Buchliebhabern, um gemeinsam über Ihre Lieblingsgeschichten, aktuelle Trends und Buchempfehlungen zu philosophieren. Egal ob Bücherratte oder Gelegenheitsleser, bei Hardcover ist jeder willkommen. Das Treffen geht 18 Uhr los.
0: Oder aber Sie genießen ein Bella Italia Konzert in der Kunstwandelhalle in Bad Elster. Lassen Sie sich von den Musikern des Trio Divertimento in den italienischen Sommer entführen. Oh, ey, schon wenn du das liest, ne, kriegst du Lust auf mehr. Und lauschen Sie den Klängen von Rossini, Vivaldi und vielen weiteren berühmten italienischen Virtuosen. Der Konzertabend startet um 19.30 Uhr.
1: Und auch in Plauen gibt's was auf die Ohren. Im Vogtlandtheater findet heute das 7. philharmonische Konzert statt. Die Clara Schumann Philharmoniker präsentieren die eher selten gespielten Stücke von Robert Schumann und sorgen mit viel Können für einen klanggewaltigen Abend. Beginn des Konzerts ist 19 Uhr.
0: Ja, das war ein kleiner Auszug von dem, was heute im Vogtland überall los ist. Wenn Sie auch eine Veranstaltung haben, die wir bei der Gelegenheit hier in der Freizeit mal anpreisen sollten, dann lassen Sie es uns einfach wissen.
1: Am besten per Mail an freizeit@vogtlandradio.de.
0: Genau, und jetzt drücke ich nochmal auf den Knopf und mal gucken, was hier passiert, Romy. Ja. Vielleicht kommt er wieder, den wir gerade eben schon mal gehört haben.
1: Ah,
0: da ist er, jawohl.
1: Zauberer.
0: Und jetzt auch zur richtigen Zeit, da wo er hingehört.

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7: Irgendwo zwischen 18 und 20 Grad werden die Temperaturen heute bei uns im Vogtland pendeln. Das allerdings erst am Nachmittag. Aber wir sind auf einem guten Weg. So 13, 14 Grad haben wir vielerorts schon erreicht. Es gibt heute einen ziemlich bewölkten Himmel. Zwischendrin blinzelt auch mal die Sonne durch. Später kann es dann aber auch örtlich kurze Regenschauer geben. Morgen am Donnerstag, da sind viele Wolken unterwegs. Der Himmel ist nahezu geschlossen. Die Sonne, ja, die hat so gut wie keine Chance. Richtung Nachmittag gibt es kurze Regenschauer. Das Ganze bei ähnlichen Temperaturen. Auch morgen pendelt das so zwischen 18 und 20 Grad. Ja, und auch am Freitag ist in Sachen Temperaturen keine Änderung in Sicht. Es wird ein recht sonniger Tag und er bleibt meist trocken. Und jetzt haben wir es 10:30.
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8: Ich bin Romy Plank. Erneut ist über der Haftanstalt in Hohenleuben im Greizer Landkreis eine Drohne gesichtet worden. Mehrfach hatte das Gerät trotz Verbots die Gefängnismauern überflogen. Es ist ein Austausch der besonderen Art gewesen. Der Vogtlandkreis und der Landkreis Leipzig haben am Samstag einen Katastropheneinsatz geübt. Schauplätze waren Borna und Aich. Bei Fußball-Oberligist Auerbach läuft die Kaderplanung auf Hochtouren. Wie der Verein auf Social Media schreibt, kommt Jakob Piles zurück ins Vogtland. Soweit Vogtland.

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2: Hallo liebe Autofahrer, gleich 2 Minuten nach 10:30 zeigt die Uhr. Wir gucken mal auf die Straßen und

0: ist auf der gesamten A4 zwischen dem Hermsdorfer Kreuz und Klaucher in beiden Richtungen an mehreren Tagesbaustellen mit Behinderungen zu rechnen. Dann haben wir Blitzer und zwar auf der B175 in Langenbernsdorf in Richtung Werdau. Dann in Plauen auf der Bertrand-Roth-Straße im 30er-Bereich und gerade neu reingekommen Blitzer auf der A72 Richtung Chemnitz zwischen Zwickau-Ost und Hartenstein. Können Sie ergänzen? Haben Sie noch was entdeckt? Dann tun Sie es. Rufen Sie mal an. Wir sagen es weiter. 0800 30 30 113. Gerne per WhatsApp. Die Nummer steht auf vogtlandradio.de. Vielen Dank. Wir wünschen eine gute Fahrt.
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0: Ja, ich bin Thomas Lammer. Schön, dass Sie mit dabei sind. Und gleich gibt's bei uns ein paar interessante Angebote in unserer Jobbörse.

0: Ein paar Sekunden noch, dann ist es eine Minute vor 9:45 und in unserer Vogtland-Radio-Jobbörse gibt es auch heute wieder einige interessante Angebote, unter anderem auch von uns, ja, auch wir, das Team von Vogtland-Radio. Wir suchen Verstärkung und wäre ja vielleicht ganz nett, wenn wir Sie demnächst bei uns hier im Team begrüßen könnten. Wäre klasse, wir würden uns freuen. Hören Sie mal.
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2: 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Idealerweise kennen Sie sich auch noch im Vogtland aus, besitzen den Autoführerschein und haben eine radiotaugliche Stimme. 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
1: So langsam wird es auch ein bisschen windig bei uns hier im Vogtland. Der Wind dreht auf, wird in den nächsten Stunden noch ein bisschen zunehmen. Und ja, da bläst auch immer wieder neue Wolken rein in die Region. Zwischendrin gibt es auch mal kurze sonnige Abschnitte. Später dann Richtung Nachmittag. Aber auch wieder kurze Regenschauer. Das Ganze heute bei 18 bis 20 Grad. Und diesen Wettertrend nehmen wir mit in die nächsten Tage. Morgen viele Wolken, kaum Sonne, nachmittags ein bisschen Regen, 18 bis 20 Grad auch morgen. Betragen da die Höchsttemperaturen und daran ändert sich am Freitag so gut wie gar nichts. Kleine Ausnahme, der Freitag soll meist trocken über die Bühne gehen, aber auch ansonsten ja, Sonne, Wolken und maximal 20 Grad um 11.
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2: Ich bin Romy Plank. Die Länderbahn in Neumark ist für den Start der neuen S-Bahn-Verbindung nach Leipzig gut vorbereitet. Zu dieser Einschätzung kommt der Fahrgastverband Pro Bahn Mitteldeutschland nach der Premierenfahrt in Halle.
3: Dort wurden die neuen Züge jetzt vorgestellt, die ab Dezember auf der Linie S5X unterwegs sein sollen. Die Züge fahren bis zu 160 Kilometer pro Stunde und bieten unter anderem mehr Türen, einen geräumigeren Innenraum, WLAN und induktives Laden fürs Handy. Ab dem Fahrplanwechsel soll das Vogtland direkt mit Leipzig, Halle und dem Flughafen verbunden werden, ohne das bisherige Umsteigen in Werdau. Doro Hedrich, Vogtlandradio.
2: Erneut ist über der Haftanstalt in Hohenleuben im Greizer Landkreis eine Drohne gesichtet worden. Mehrfach hatte das Gerät trotz Verbots die Gefängnismauern überflogen. Wenig später konnte die Polizei den Piloten ausfindig machen und die Drohne einziehen. Ob der 54-Jährige auch für einen ähnlichen Zwischenfall im Januar verantwortlich ist, wird nun ermittelt. Bei zwei Unfällen im Vogtland sind gestern ein Radfahrer und eine Fußgängerin verletzt worden. Auf der B94 in Lengenfeld nahm eine Autofahrerin einem 46-jährigen Hochradfahrer die Vorfahrt. Der Mann stürzte aus größerer Höhe auf die Straße und wurde dabei verletzt. In Reichenbach lief eine 71-jährige Frau plötzlich auf die Fahrbahn und wurde trotz Vollbremsung von einem Auto erfasst. Die Seniorin kam schwer verletzt ins Krankenhaus. Bei Fußball-Oberligist Auerbach läuft die Kaderplanung auf Hochtouren.

0: Verein auf Social Media schreibt, kommt Jakob Piles zurück ins Vogtland. Der 31-jährige Torhüter spielte zuletzt für den FC Eilenburg und davor für den VfC Plauen in der Regionalliga. Der gebürtige Vogtländer war bei Carl Zeiss Jena ausgebildet worden und kehrte 2023 über Pausa Mühltroff zum VfC Plauen zurück. Das waren die Vogtland-Radio-Nachrichten.
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3: 2 Minuten nach um 11. Hallo, liebe Autofahrer. Bitte Vorsicht. A4 Richtung Eisenach zwischen Gera Langenberg und Rüdersdorf. Der rechte Fahrstreifen ist ja wegen Straßenschäden gesperrt. Dann nochmal die A4 Richtung Dresden zwischen Ronneburg und Schmölln. Defektes Fahrzeug steht da auf der Fahrbahn. Und heute ist auf der A4 zwischen dem Hermsdorfer Kreuz und Laucher in beiden Richtungen mit Behinderungen an mehreren Tagesbaustellen zu rechnen. Dann haben wir noch was von der 72 in Richtung Hof zwischen Dreuen und Plauen Ost. Der rechte Fahrstreifen bleibt da bis gegen 12 Uhr gesperrt. Auch hier sind Bauarbeiten der Grund. Blitzer gibt's A72 Richtung Chemnitz zwischen Zwickau Ost und Hartenstein und in Plauen auf der Bertrand-Roth-Straße. Das haben wir gerade am Telefon von der Jessica erfahren. Und das war's auch schon von uns. Wenn Sie noch was entdeckt haben, dann einfach mal durchrufen bitte über die kostenlose 0800 30 30 113. Gerne können Sie eine WhatsApp schicken. Die Nummer steht auf vogtlandradio.de. Vielen Dank. Wir wünschen eine gute Fahrt.
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3: Ich bin Thomas Lammer, freue mich, dass Sie mit dabei sind und wir starten jetzt mal in die Stunde mit einem richtig coolen 80er. Das ist allerfeinste neue deutsche Welle. Ja, wunderbar. Kids und die Sennerin vom Königssee.

0: 14, eine Minute vor Viertel 12.
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0: Ja, gucken wir mal, was da eingegangen ist auf unserer Pinnwand, auf unserem akustischen Flohmarkt fürs gesamte Vogtland. Da haben wir zum Beispiel im Angebot ein E-Bike, ein Trekking X-Duro im sehr guten Zustand. 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Es müsste in Mühleiten abgeholt werden und der Verkäufer hat sich dafür 700 Euro als Preis vorgestellt. 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
2: Die Sonne hat es heute schwer, denn die Wolken über dem Vogtland, die sind schon ziemlich kompakt und ziemlich dicht, aber ganz ausgeschlossen ist es nicht. Heute im Laufe des Nachmittags wird sich schon mal gelegentlich ein bisschen vorbei blinzeln. Ja, und später in Richtung Abend schließt sich die Wolkendecke dann wieder und es gibt Regenschauer. Die Temperaturen erreichen heute 18 bis maximal 20 Grad. Und das ist auch so der Trend für die nächsten Tage. Auch morgen am Donnerstag müssen wir mit vielen, vielen Wolken am Himmel leben. Die Sonne kommt kaum durch. Nachmittags gibt es Regenschauer bei 18 bis 20 Grad und auch der Freitag bringt es auf ähnliche Temperaturen. Allerdings, kleine Wetterbesserung ist da schon mal in Sicht. Die Sonne soll sich hier und da mal blicken lassen und der Freitag bleibt auch weitgehend trocken. Jetzt haben wir es 11:30.
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3: Ich bin Romy Plank. Die Länderbahn in Neumark ist für den Start der neuen S-Bahn-Verbindung nach Leipzig gut vorbereitet. Zu dieser Einschätzung kommt der Fahrgastverband Pro Bahn Mitteldeutschland nach der Premierenfahrt in Halle. Bei zwei Unfällen im Vogtland sind gestern ein Radfahrer und eine Fußgängerin verletzt worden. Auf der B94 in Lengenfeld nahm eine Autofahrerin einem Hochradfahrer die Vorfahrt. Bei Fußball-Oberligist Auerbach läuft die Kaderplanung auf Hochtouren. Wie der Verein auf Social Media schreibt, kommt Ex-VfC-Torhüter Jakob Pieles zurück ins Vogtland. Soweit Vogtland Radio kompakt.
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2: Wir haben es eine Minute nach 11:30 und es gibt immer noch Probleme auf der A4. In Richtung Eisenach zwischen Gera-Langenberg und Rüdersdorf ist der rechte Fahrstreifen wegen Straßenschäden gesperrt. Nochmal die 4 Richtung Dresden zwischen Ronneburg und Schmölln. Da steht ein defektes Fahrzeug auf der Fahrbahn. Und insgesamt gibt es heute auf der A4 zwischen dem Hermsdorfer Kreuz und Klauchau in beiden Richtungen immer wieder Behinderungen an mehreren Tagesbaustellen. Dann noch die A72 in Richtung Hof zwischen Dreuen und Plauen Ost. Der rechte Fahrstreifen bleibt bis gegen 12 Uhr gesperrt. Blitzer haben wir auf der 72 in Richtung Chemnitz zwischen Zwickau Ost und Hartenstein und im Plan auf der Bertrand-Roth-Straße. Haben Sie noch was? Staus, Blitzer oder mehr? Einfach mal durchklingeln, damit wir es weiter sagen können. 0800 30 30 113, gerne per WhatsApp. Die Nummer steht im Netz auf vogtlandradio.de. Vielen Dank, wir wünschen eine gute Fahrt.
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0: Und mit Musik von Nickelback ist es jetzt auf die Sekunde genau 11.43 Uhr geworden. 2 Minuten noch, dann ist es 11:45 Uhr und meine Ablösung ist da. Das werde ich grüß dich. Hallihallo.
1: Yo, hi, grüß dich.
0: Sven, gut hergekommen, alles schick, alles klasse bei dir?
1: Ja, bis auf den kurzen Stau auf der A72, so, den du ja so freundlicherweise mitgeteilt hast. Aber ich kam nicht drum rum bei Treuen.
0: Ja, der rechte Fahrstreifen, nicht da, der gesperrt
1: ist.
0: Ja,
1: ist richtig.
0: Aber wir können dann Warnung geben, geplant ist bis 12 Uhr. Also wenn die Jungs richtig ranhauen, dann dürfte es wahrscheinlich dann in ein paar Minuten erledigt sein.
1: Ja, gut, sah auch vorhin schon aus, wenn sie relativ weit waren.
0: Also das siehst du mal, wirst du dann wahrscheinlich in deinen Verkehrsmeldungen, denn ab 12 beginnt ja deine Sendung, wahrscheinlich auch Entwarnung geben können.
1: Richtig, ja.
0: Das sind immer so meine liebsten Verkehrsmeldungen. Entweder wenn nichts los ist oder wenn irgendwas passiert ist und wir kriegen dann die Information, hey Freunde, es rollt wieder, die Unfallstelle ist weg oder der Blitzer ist weg oder wie oder was.
1: Das stimmt.
0: Ich liebe das so ohne Ende. Ja, was hast du heute Nachmittag oder heute Mittag bei dir im Programm?
1: Ja, es wird richtig musikalisch bei mir. Also ich habe zwei Themen auf jeden Fall. Es gibt ein Musical, da steht das Lessing-Gymnasium so ein bisschen in Verbindung und Spitzenjazz ist auch so ein Stichwort. Es wird nämlich viel Jazzmusik bald in Plauen geben.
0: Hey, Jazzmusik in Plauen, das ist eine coole Sache. Da gibt es garantiert viele Liebhaber.
1: Auf jeden Fall.
0: Ja, kann ich mir gut vorstellen. Wird eine interessante Sendung, erfahren Sie mehr bei Sven Hopf ab 12 hier bei Vogtland Radio. Dir eine schöne Sendung,
1: danke.
0: Sven. Und Ihnen einen schönen Mittwoch, wenn Sie mögen. Bis morgen früh um 5 Uhr.

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1: Ja, so ein bisschen ein Jäckchen braucht man heute schon. Die Temperaturen so bei 17 Grad in der Spitze. Wenn die Sonne aber rauskommt, dann ist es durchaus auch angenehmer. Aber das hat halt eher Seltenheitswert und es ist auch eher die Chance gegeben, dass es mal ein bisschen tröpfelt im Laufe des Tages. Wird nicht viel sein, aber hier und da zieht mal ein Wölkchen durch. Morgen dann bei 20 Grad in der Spitze. Zunächst ein freundlicher Start in den Tag, auch wenn es recht windig ist. Trockener Mix aus Sonne und Wolken. Später in Richtung Abend, da ziehen dann auch wieder Schauer ins Vogtland rein. Der Freitag dann am Vormittag noch ein bisschen mit Regentröpfchen behaftet, aber dann bei 17 Grad auch am Freitag die ein oder andere Auflockerung. 12 Uhr ist es jetzt.
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2: Ich bin Romy Plank. Die Länderbahn in Neumark ist für den Start der neuen S-Bahn-Verbindung nach Leipzig gut vorbereitet. Zu dieser Einschätzung kommt der Fahrgastverband Pro Bahn Mitteldeutschland nach der Premierenfahrt in Halle.
3: Dort wurden die neuen Züge jetzt vorgestellt, die ab Dezember auf der Linie S5X unterwegs sein sollen. Die Züge fahren bis zu 160 Kilometer pro Stunde und bieten unter anderem mehr Türen, einen geräumigeren Innenraum, WLAN und induktives Laden fürs Handy. Ab dem Fahrplanwechsel soll das Vogtland direkt mit Leipzig, Halle und dem Flughafen verbunden werden, ohne das bisherige Umsteigen in Werdau. Doro Hedrich, Vogtlandradio.
2: In Gera hat die Polizei einen stark angetrunkenen E-Scooter-Fahrer in der Brunnengasse gestoppt. Ein Atemalkoholtest bei dem 31-Jährigen ergab 2,78 Promille. Außerdem gab der Mann an, zuvor einen Joint geraucht zu haben. Die Polizei veranlasste eine Blutentnahme, untersagte die Weiterfahrt und ermittelt nun wegen Trunkenheit im Verkehr. Bei zwei Unfällen im Vogtland sind gestern ein Radfahrer und eine Fußgängerin verletzt worden. Auf der B94 in Lengenfeld nahm eine Autofahrerin einem 46-jährigen Hochradfahrer die Vorfahrt. Der Mann stürzte aus größerer Höhe auf die Straße und wurde dabei verletzt. In Reichenbach lief eine 71-jährige Frau plötzlich auf die Fahrbahn und wurde trotz Vollbremsung von einem Auto erfasst. Die Seniorin kam schwer verletzt ins Krankenhaus. Bei Fußball-Oberligist Auerbach läuft die Kaderplanung auf Hochtouren. Wie der Verein auf Social Media schreibt, kommt Jakob Pieles zurück ins Vogtland. Der 31-jährige Torhüter spielte zuletzt für den FC Eilenburg und davor für den VfC Plauen in der Regionalliga. Der gebürtige Vogtländer war bei Carl Zeiss Jena ausgebildet worden und kehrte 2023 über Pausa Mühltroff zum VfC Plauen zurück. Das waren die Vogtland-Radio-Nachrichten.
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1: Es ist 12:02 Uhr. Hallo, lieber Autofahrer. Vorsicht auf der A4 in Richtung Frankfurt zwischen Gera Langberg und Rüdersdorf. Der rechte Fahrstreifen wegen Straßenschäden dort gesperrt. A4 in Richtung Dresden zwischen Ronneburg und Schmölln. Ein defektes Fahrzeug auf der Fahrbahn. Und dann auf der A4 zwischen dem Hermsdorfer Kreuz und Glauchau kommt es in beiden Richtungen immer mal wieder zu Behinderungen an kleineren Tagesbaustellen. Und die A72 in Richtung Hof zwischen Treuen und Plauen Ost. Da dürfte sich langsam aber sicher die Lage entspannen. Die Tagesbaustelle war nur bisher zum 12 geplant, kann aber wie gesagt noch ein bisschen mit Restaufräumarbeiten dort zu tun sein. Dann Blitzer, aktuell auf der A72 in Richtung Chemnitz zwischen Zwickau Ost und Hartenstein und in Plauen in der Bertrand-Roth-Straße ist ebenfalls ein Blitzer. Wenn Sie auch was gesehen haben, Staus, Blitzer und mehr, das gerne bitte kostenlos durchgeben unter der 0800 30 30 113 oder per WhatsApp. Und die Nummer, die finden Sie im Netz auf Vogtlandradio.de. Dankeschön und kommen Sie gut an.
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1: Mit Sven Hopf, schön, dass Sie dabei sind. Ich darf Sie durch diesen Nachmittag begleiten. Und im Lessing-Gymnasium, da in Plauen, wird es bald musikalisch und ja auch ja so ein bisschen ja, großer Glamour zieht da ein. Es gibt ein Musical und das, was da geplant ist, das gucken wir uns gleich mal an.

0: von Louisa hier im Vogtland Radio. Aktuelle Nummer 12:15 haben wir es jetzt. Und jetzt gucken wir mal auf ein ganz tolles Projekt.
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0: Lights, Camera, Action. So schallt es durchs Lessing-Gymnasium Plauen. Denn da laufen die Proben fürs Schulmusical Summer of 86 gerade auf Hochtouren. Schon seit Januar, da wird fleißig gesungen, getanzt und geübt, damit nächste Woche Donnerstag bei der Premiere alles glatt läuft. Chorleiterin und Musiklehrerin Katrin Büchhold hat uns verraten, worum es dabei geht.
2: Wir haben also eine schwedische Band, die in den 80er Jahren ganz wild geprobt hat. Und wir fangen an mit einem Zeitsprung. Wir sind also im Jahre 2026. Da findet eine junge Dame ein Tagebuch von ihrem Vater. Und wir wechseln dann praktisch unmittelbar in das Geschehen der 80er Jahre und erfahren dann, was sich da zutrug. Und nun ist es natürlich so, dass die Kinder der Band aus den 80er Jahren nun selber auch eine Band gegründet haben und im Prinzip dasselbe durchleben wie ihre Eltern natürlich nur in einer ganz, ganz anderen Zeit.
0: Herzstück des Musicals sind die weltberühmten ABBA-Songs, allerdings leicht abgewandelt und mit neuen Texten versehen. Damit ist das Musical eine komplette Eigenproduktion der Schule und dementsprechend viele Schüler machen da auch mit.
2: Also es wirken mit über 100 Schüler, die also im großen, im kleinen Chor zu hören sein werden. Es wirkt die Combo unserer Schule mit. Es wirken eine extra Tanzgruppe mit, Tänzer mit. Die Technik ist ganz, ganz engagiert und hat eine eigene Tontechnik und eine eigene Bühnentechnik hier aufgebaut. Also man kann wirklich fast sagen, ein Drittel der Schule ist hier mitbeteiligt an diesem Musical.
0: Das Musical wurde fast komplett eigenständig von den Schülern entwickelt. Neben Bühnenbild, Requisiten und Technik stammen auch Text und die Choreografien von ihnen. Einer der Köpfe hinter dem Textbuch ist Victoria Feix. Sie hat uns erklärt, wie sowas funktioniert.
3: Also wir haben quasi ein Blatt bekommen, wo grob schon Rollen drauf standen und welche ABBA-Lieder. Und dann dazu haben wir die Geschichte geschrieben. Und dann ist natürlich erstmal die Frage, okay, wie fängt man überhaupt an? Worum soll es überhaupt gehen? Und dann hatten wir auch erstmal grob einen Anfang und das Ganze dann auch abzustimmen mit allen, ob das für alle auch passt, das bringt viele Schwierigkeiten dann auch mit sich.
0: Bald ist es soweit und der Vorhang wird sich für den Summer of 86 öffnen. Am 10. Juni steht die Generalprobe an. Vorstellung gibt's dann am 11., 12. und eben 14. Juni. Der Freitag, der ist allerdings schon ausverkauft. Ja, wird eine tolle Geschichte. Und um so ein bisschen das ABBA-Feeling aufkommen zu lassen, habe ich jetzt mal eine Nummer rausgesucht. Gimme, gimme, gimme. Großer Hit auch von der Truppe.

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12: 17 Grad in der Spitze dazu, dann vor allem im späteren Nachmittagsverlauf ein Mix aus Sonne und Wolken. Hier und da kann es mal etwas tröpfeln. Es wird aber nicht großartig dann im Regen Massen runterkommen, das auf jeden Fall nicht. Es zeigt sich dann auch vielerorts die Sonne noch. Morgen bei 20 Grad in der Spitze zunächst auch ein freundlicher Start in den Tag, aber auch da dann in Richtung Abend immer mal ein Regenschauer mit dabei. Dazu ist es morgen recht windig. Der Freitag am Vormittag hier und da auch noch ein paar kleinere Regentropfen. Dann lockert es bei 17 Grad in der Spitze auch auf und es ist Platz für die Sonne. 12.30 Uhr, 12:30, 12:30 ist es.
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13: Ich bin Romy Plank. Bei Oesnitz haben Spaziergänger eine kleine Cannabisplantage im Wald entdeckt. Die 22 Hanfpflanzen standen in einem Waldgebiet an der Talsperrenstraße im Ortsteil Planschwitz. Die Länderbahn in Neumark ist für den Start der neuen S-Bahn-Verbindung nach Leipzig gut vorbereitet. Zu dieser Einschätzung kommt der Fahrgastverband Pro Bahn Mitteldeutschland nach der Premierenfahrt in Halle. Im Lessing-Gymnasium Plauen laufen die Proben für das diesjährige Schülermusical. Die Premiere von Summer of 86 ist am 11. Juni in der Aula. Dieses Jahr dreht sich alles um die Kultband ABBA. Soweit Vogtland Radio kompakt.
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12: Es ist 1:58. Schönen guten Tag, liebe Autofahrer. Vorsicht A4 in Richtung Frankfurt zwischen Gera, Langenberg und Rüdersdorf. Der rechte Fahrstreifen wegen Straßenschäden gesperrt. Dann ist heute auf der A4 zwischen dem Herbstdorfer Kreuz und Glauchau in beiden Richtungen mit Behinderungen an mehreren Tagesbaustellen zu rechnen. Zudem wird noch geblitzt A72 in Richtung Chemnitz zwischen Zwickau, Ost und Hartenstein. Plauen in der Bertrand-Roth-Straße und Peter hat entdeckt in Reichenbach in der oberen Dunkelgasse. Und wenn Sie auch was gesehen haben, Stausblitzer und mehr, geben Sie uns das gerne kostenlos bitte durch unter der 0830 30 113. Oder schreiben Sie uns eine WhatsApp und die Nummer, die steht im Netz auf vogtlandradio.de. Dankeschön und wir wünschen eine gute Fahrt.
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0: Snack mit Laura und Jay hier im Vogtlandradio. 12:45 ist es gleich, bevor wir zum Wettergespräch kommen, habe ich noch eine kurze Info.
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0: Knapp eine Minute vor 12:45. Hallo liebe Autofahrer, Vorsicht auf der B175 zwischen Weida und Burkersdorf. Da ist aktuell voll gesperrt und es staut sich vermutlich wegen eines Unfalls. Dort entsprechend mehr Zeit einplanen. Nochmal B175 zwischen Weida und Burkersdorf. Vollsperrung und Stau aktuell wegen eines Unfalls. Also dort bitte das Gebiet weiträumig umfahren und vielen Dank an alle, die es uns gemeldet haben.
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0: und mit unserem Vogtlandradio Wetterexperten Stefan Bender. Hallo, grüß dich.
2: Hallo, grüß dich, Sven.
0: Jo, heute mal so ein kleines Intermezzo, ja, oder fast schon Wechselspiel. Also ich bin ja ab und zu mal draußen. Ich kann mich nicht entscheiden, Ärmel hochkrempeln, Jacke anziehen, nur im T-Shirt draußen. Das ist ja verrückt.
2: Also die Ärmel kannst du hochkrempeln, jetzt was die Temperaturen zumindest betrifft. Wir sind auf einem guten Weg. Wir haben jetzt in Plauen Lengenfeld die 17 Grad. Es geht auch ein bisschen kühler noch in Hof zum Beispiel, die 14, in Oelsnitz die 16 Grad. Aber insgesamt steigen die Temperaturen noch für den Rest des Nachmittags. Hier in den Tälern sind nochmal die 20 Grad drin. Ja. Die Sonne kommt auch raus ab und zu, wenn wir schon bei Ärmel hochkrempeln sind. Und wenn es ganz dumm läuft, musst du mal für 5 Minuten den Regenschirm auspacken. Aber das ist eher die Ausnahme, die Schauer.
0: Okay, na gut, das ist ja dann, sage ich mal, was man aushalten kann, wenn es nicht ganz so schüttet. Ja. Wie sieht es da morgen aus? Wie geht es da weiter?
2: Morgen sind die Wolken eigentlich in der Überzahl. Da gibt es nur, also für alle Frühaufsteher, morgen früh gibt es ein bisschen Sonnenschein. Mhm. Und dann kommen leichte Schauer rein. Das ist keine große Sache, aber man kann halt nass werden. Die Wolken sind, der Himmel ist oft grau. Und so besonders ab 12, 13, 14, 15 Uhr kommen diese Schauer rein. Ja. Trotzdem schaffen es die Temperaturen immer so 17 bis 20 Grad. Also es ist jetzt kein Hochsommerwetter, aber man kann es aushalten.
0: Ja, und wie sieht es dann Freitag aus? Bleibt da der Regen so ein bisschen erhalten?
2: Ein paar Schauer sind auch am Freitag dabei. Also ganz ohne geht nicht in diesen Tagen. Die Sache ist aber immer so, dass es die Schauer sind anständig. Die bringen uns auch ein paar Lücken zwischen oder lassen ein paar Lücken für die Sonne zwischendrin. Ja. Das Ganze bei 16 bis 19 Grad. Wie gesagt, der Hochsommer mit den kurzen Ärmeln und mit den kurzen Hosen, der ist eher nur was für die ganz Hartgesotten.
0: Ja, ist richtig. Aber gut, ich sag mal so, es ist ja auch noch genug Zeit, dass der Sommer sich temperaturmäßig austoben kann. Hat ja noch ein paar Monate Zeit. Deswegen, mir ist ja sowieso ein verhaltener Start ein bisschen lieber. Das ist so gemütlich. Das passt schon so. Sehr schön. Dann danke ich dir, Stefan, und wünsche dir einen schönen Nachmittag.
2: Ja, dir auch, Sven. Mach's gut.
0: Danke. Ciao. Mach's gut. Ciao.

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1: Die Wolken, die sind doch recht dicht aktuell über dem Vogtland, gibt aber im späteren Tagesverlauf auch Auflockerungen. Die Temperaturen steigen dann auf Spitzenwerte von 19 Grad. Hier und da kann es leicht auch mal noch etwas tröpfeln. Das ist morgen dann auch spätestens in der zweiten Tageshälfte der Fall. Zunächst auch noch ein paar Sonnenstrahlen, vor allem am Vormittag, dann bei 20 Grad in der Spitze. Der Freitag, der wird dann auch ein bisschen einen Mix bringen. Vormittags hier und da auch mal noch ein paar Regenschauer, dann bei 17 Grad. Aber auch am Freitag ein paar Auflockerungen. Und jetzt ist es 13 Uhr.
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2: Ich bin Romy Plank. Die durch Stefan Raabs Maschendrahtzaun bekannt gewordene Regina Zindler ist tot. Die gebürtige Auerbacherin war 1999 durch einen Nachbarschaftsstreit in Hinterhain bundesweit bekannt. Stefan Raab griff den Fall bei TV Total auf und machte daraus einen Nummer 1-Hit. Nach Medienberichten starb Zindler bereits Anfang Mai in Zwickau. Bei Ösnitz haben Spaziergänger eine kleine Cannabisplantage im Wald entdeckt. Die 22 Hanfpflanzen standen in einem Waldgebiet im Ortsteil Planschwitz. Nach Polizeiangaben gab es für den Anbau keine Genehmigung. Die Pflanzen wurden sichergestellt. Gegen eine 33-Jährige und einen 35-Jährigen wird nun ermittelt. Die Länderbahn in Neumark ist für den Start der neuen S-Bahn-Verbindung nach Leipzig gut vorbereitet. Zu dieser Einschätzung kommt der Fahrgastverband ProBahn Mitteldeutschland nach der Premierenfahrt in Halle.
3: Dort wurden die neuen Züge jetzt vorgestellt, die ab Dezember auf der Linie S5X unterwegs sein sollen. Die Züge fahren bis zu 160 Kilometer pro Stunde und bieten unter anderem mehr Türen, einen geräumigeren Innenraum, WLAN und induktives Laden fürs Handy. Ab dem Fahrplanwechsel soll das Vogtland direkt mit Leipzig, Halle und dem Flughafen verbunden werden, ohne das bisherige Umsteigen in Werdau. Doro Hedrich, Vogtlandradio.
2: In Gera hat die Polizei einen stark angetrunkenen E-Scooter-Fahrer in der Brunnengasse gestoppt. Ein Atemalkoholtest bei dem 31-Jährigen ergab 2,8 Promille. Außerdem gab der Mann an, zuvor noch einen Joint geraucht zu haben. Die Polizei veranlasste eine Blutentnahme, untersagte die Weiterfahrt und ermittelt wegen Trunkenheit im Verkehr. Am Lessing-Gymnasium Plauen laufen die Proben für das diesjährige Schülermusical. Die Premiere von Summer of 86 ist am 11. Juni in der Aula. Dieses Jahr dreht sich alles um die Kultband ABBA, sagt die Chorleiterin Katrin Bücher zu Vogtlandradio.
4: Also es wirken mit über 100 Schüler, die also im großen, im kleinen Chor zu hören sein werden. Es wirkt die Combo unserer Schule mit. Es wirken eine extra Tanzgruppe mit, Tänzer mit. Die Technik ist ganz, ganz engagiert und hat eine eigene Tontechnik und eine eigene Bühnentechnik hier aufgebaut. Also man kann wirklich fast sagen, ein Drittel der Schule ist hier mit beteiligt an diesem Musical.
2: Das waren die Vogtlandradio Nachrichten.
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1: 3:01 ist es. Schönen guten Tag, liebe Autofahrer. Vorsicht auf der A4 in Richtung Eisenach zwischen Gera Langberg und Rüdersdorf. Der rechte Fahrstreifen ist da wegen Straßenschäden gesperrt. Und auf der A4 zwischen dem Hermsdorfer Kreuz und Glauchau kann es in beiden Richtungen an mehreren Tagesbaustellen auch heute zu Behinderungen kommen. Dann die A9 in Richtung Berlin zwischen Lederhose und Hermsdorf Süd. Gefahr durch Gegenstände auf der rechten Fahrspur. Dort bitte besonders vorsichtig sein. Das ist ein Spanngurt. Und die B175 zwischen Weida und Burkersdorf ist voll gesperrt wegen eines Unfalls. Dort staut sich's. Entsprechend bitte das Gebiet weiträumig umfahren. Geblitzt wird aktuell noch in Reichenbach in der oberen Dunkelgasse. Danke nochmal an Peter. Wenn Sie auch was gesehen haben, Stausblitzer mehr, gerne kostenlos uns das Ganze durchgeben unter der 0800 30 30 113 oder per WhatsApp. Und die Nummer, die steht im Netz auf vogtlandradio.de. Dankeschön und kommen Sie gut an.
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1: Mit Sven Hopf, schön, dass Sie dabei sind. Und gleich gibt's bei uns den Wirtschaftsticker. Und da geht's mal um Fastfood heute.

0: Crush Adams featuring Sophie Powers, New Heart hier im Vogtland Radio. Wir haben es jetzt Viertel zwei und es ist da mal heute das Thema Fast Food, denn da soll sich bei einem ganz bekannten Anbieter dann was ändern. Das klären wir jetzt mal im Wirtschaftsticker.
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2: Ich bin Doro Hedrich. Egal ob in Auerbach, Plauen, Reichenbach oder eben auch New York und London, wer bei McDonald's beispielsweise einen Big Mac bestellt, soll künftig möglichst weltweit ein einheitliches Geschmackserlebnis haben. Das ist Teil der neuen Konzernausrichtung, die bei einem Franchise-Treffen in Las Vegas unter dem Namen McDonald's Greater Than Next vorgestellt wurde. Durch ein neues Restaurantdesign, ein überarbeitetes Angebot an Speisen und Getränken, mehr Innovation orientiert an Kundenwünschen, will McDonald's wieder mehr Kunden anlocken. Damit einhergehend sollen Hähnchen- oder Rindfleischprodukte auch überall auf der Welt die gleiche Qualität bieten, so eine Unternehmenssprecherin. Größere Fastfood-Konzerne haben immer mehr mit der Konkurrenz durch kleinere Imbissanbieter oder Lieferdienste zu kämpfen. Jedoch spielen auch steigende Preise und ein größeres Gesundheitsbewusstsein bei vielen Leuten eine Rolle bei der Entscheidung gegen ein Fastfood-Menü.
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10: Die Wolkendecke, die über uns hängt, kann hier und da vielleicht mal das ein oder andere Tröpfchen verfallen lassen, sagen wir es mal so, aber auch die ein oder andere Lücke für die Sonne dann später am Nachmittag bringen. Die Temperaturen sind bei 17 bis 19 Grad in der Spitze heute unterwegs. Morgen dann 20 bis 21 Grad, dazu ist es am Tag recht windig. Es sind auch da immer mal ein paar Regenschauer unterwegs, Auflockerungen, wenn erst oder überhaupt in der frühen ersten Tageshälfte. Regenschauer halten sich dann auch bis zum Freitagvormittag hier und da mal noch. Dann gibt es aber auch am Freitag Auflockerungen bei bis zu 18 Grad. 13.30 Uhr, halb zwei ist es.
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11: Ich bin Romy Plank. Bei Oesnitz haben Spaziergänger eine kleine Cannabisplantage im Wald entdeckt. Die 22 Hanfpflanzen standen in einem Waldgebiet im Ortsteil Planschwitz. In Gera hat die Polizei einen stark angetrunkenen E-Scooter-Fahrer in der Brunnengasse gestoppt. Ein Atemalkoholtest bei dem 31-Jährigen ergab 2,8 Promille. Die durch Stefan Raabs Maschendrahtzaun bekannt gewordene Regina Zindler ist tot. Die gebürtige Auerbacherin wurde 1999 durch einen Nachbarschaftsstreit in Hinterhain bundesweit bekannt. Soweit Vogtland Radio kompakt.
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10: 13.31 Uhr ist es. Hallo, liebe Autofahrer. Vorsicht heute auf der A4 in Richtung Frankfurt zwischen Gera Langenberg und Rüdersdorf. Der rechte Fahrstreifen ist dort wegen Straßenschäden gesperrt. Und heute kann es auf der A4 zwischen dem Hermsdorfer Kreuz und Laucher und beiden Richtungen immer wieder zu Behinderungen an Tagesbaustellen kommen. Auch noch der Hinweis B175 zwischen Weida und Burkersdorf. Vollsperrung wegen eines Unfalls. Da staut es sich auch. Und ein Blitzer steht noch in Reichenbach in der oberen Dunkelgasse, ist da momentan mit teuren Fotos zu rechnen. Wenn Sie auch was gesehen haben, Staus, Blitzer, mehr, geben Sie uns das bitte gerne kostenlos durch unter der 0800 30 30 113 oder per WhatsApp. Und die Nummer steht im Netz auf vogtlandradio.de. Dankeschön und wir wünschen eine gute Fahrt.
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10: Mit Sven Hopf, schön, dass Sie dabei sind. Und gleich gibt's den Song-Ursprung mit einer der legendärsten Bands, die es je gegeben hat.

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0: Dreiviertel zwei ist es hier im Vogtland Radio und jetzt öffnen wir mal wieder die Plattenkiste und schauen mal, was uns die Songs da so zu erzählen haben.
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2: Another One Bites the Dust. Another One Bites the Dust, das steht im Englischen für Noch einer beißt ins Gras, ist ein Song von Queen aus dem Jahr 1980. Geschrieben wurde er von John Deacon, dem Bassisten der Band, und erschien auf dem Album The Game. Mit über 7 Millionen verkauften Einheiten ist Another One Bites the Dust die meistverkaufte Single der Band. Als Inspiration für die Basslinie diente das Chick-Stück Good Times. Das resultierte daraus, dass John Deacon einige Zeit mit der Band Chick im Studio verbrachte. Deacon spielt bei Another One Bites the Dust fast alle Instrumente. E-Bass, Klavier, Rhythmus, Gitarre und die Handclaps. Der Gitarrist Brian May ergänzte ein paar Gitarrengeräusche und einige Effekte. Der Song kommt dabei ohne Synthesizer aus. Zunächst war unklar, ob der Song überhaupt ausgekoppelt werden sollte. Nachdem Michael Jackson dann 1980 ein Konzert von Queen in Los Angeles besucht hatte, schlug er Freddie Mercury hinter der Bühne vor, Another One Bites the Dust als Single auszukoppeln. Und wenn der King of Pop das sagt, dann wird's gemacht. In den frühen 1980ern galt Another One Bites the Dust als einer der Pop-Rock-Titel, aus denen angeblich eine Rückwärtsbotschaft herausgehört werden konnte. Zu hören ist angeblich sowas wie Start to Smoke Marihuana und Decide to Smoke Marihuana. Also fang an oder entscheide dich, Marihuana zu rauchen. Diese Gerüchte wurden jedoch immer dementiert.
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1: Die Wolkendecke, die über uns hängt, die wird auch ab und zu mal dann ein paar Lücken preisgeben. Spätestens im weiteren Tagesverlauf, dann im Nachmittag. Die Temperaturen 18 bis 19 Grad in der Spitze. Es bleibt auch überwiegend trocken. Hier und da kann es mal ganz leicht etwas tröpfeln. Das ist aber eher nicht der Rede wert. Morgen ist dann eher die Schauertätigkeit präsent den ganzen Tag über. Früh gibt es noch ein bisschen Sonne. Dann bei 21 Grad ist immer mal wieder mit Schauern zu rechnen. Und dann zieht sich auch die Wolkendecke zu. Am Freitag bei 18 Grad zunächst auch recht bewölkt und hier und da noch ein paar Regentröpfchen. Aber am Freitag wird es auch da am Nachmittag ein paar Auflockerungen geben. 14 Uhr ist es.
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2: Ich bin Romy Plank. Bei Oesnitz haben Spaziergänger eine kleine Cannabisplantage im Wald entdeckt. Die 22 Hanfpflanzen standen in einem Waldgebiet im Ortsteil Planschwitz. Nach Polizeiangaben gab es für den Anbau keine Genehmigung. Die Pflanzen wurden sichergestellt. Gegen eine 33-Jährige und einen 35-Jährigen wird nun ermittelt. Die durch Stefan Raabs Maschendrahtzaun bekannt gewordene Regina Zindler ist tot. Die gebürtige Auerbacherin war 1999 durch einen Nachbarschaftsstreit in Hinterhain bundesweit bekannt geworden. Stefan Raab griff den Fall bei TV Total auf und machte daraus einen Nummer-1-Hit. Nach Medienberichten starb Zindler bereits Anfang Mai in Zwickau an den Folgen einer schweren Krankheit. In Gera hat die Polizei einen stark angetrunkenen E-Scooter-Fahrer in der Brunnengasse gestoppt. Ein Atemalkoholtest bei dem 31-Jährigen ergab 2,8 Promille. Außerdem gab der Mann an, zuvor einen Joint geraucht zu haben. Die Polizei veranlasste eine Blutentnahme, untersagte die Weiterfahrt und ermittelt wegen Trunkenheit im Verkehr. Am Lessing-Gymnasium Plauen laufen die Proben für das diesjährige Schülermusical. Die Premiere von Summer of 86 ist am 11. Juni in der Aula. Dieses Jahr dreht sich alles um die Kultband ABBA, sagt die Chorleiterin Katrin Büchholz zu Vogtlandradio.
3: Also es wirken mit über 100 Schüler, die also im großen, im kleinen Chor zu hören sein werden. Es wirkt die Combo unserer Schule mit. Es wirken eine extra Tanzgruppe mit, Tänzer mit. Die Technik ist ganz, ganz engagiert und hat eine eigene Tontechnik und eine eigene Bühnentechnik hier aufgebaut. Also man kann wirklich fast sagen, ein Drittel der Schule ist hier mitbeteiligt an diesem Musical.
2: Das waren die Vogtlandradio-Nachrichten.
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1: 14 Uhr und 2 Minuten ist es. Hallo, lieber Autofahrer. Vorsicht weiter, A4 in Richtung Eisenach. Da ist zwischen Gera Langberg und Rüdersdorf der rechte Fahrstreifen wegen Straßenschäden gesperrt. Und einen Blitzer haben wir noch gemeldet in Reichenbach in der oberen Dunkelgasse. Wenn Sie auch was gesehen haben, Staus, Blitzer und mehr, geben Sie uns das gerne kostenlos weiter oder durch unter der 0800 30 30 113 oder per WhatsApp. Und die Nummer, die steht im Netz auf vogtlandradio.de. Dankeschön und wir wünschen eine gute Fahrt.
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1: Mit Sven Hopfer Mikrofon und gleich gibt's eine neue Ausgabe von Schachtöne.

0: Mighty Dub Cats mit Magic Carpet Ride hier im Vogtlandradio. Viertel drei haben wir es jetzt und das heißt, wir werden jetzt ein bisschen wieder die Wäschstaben verbuchseln.
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2: Schachtöne!
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5: Ja, so ein leichtes Jäckchen kann man schon hier und da mal gebrauchen, denn die Sonne ist noch verhalten, beziehungsweise wird ihr noch nicht so viel Platz gewährt. Und die Temperaturen so 18 bis 19 Grad in der Spitze. Hier und da kann es ganz vielleicht auch mal ein klein bisschen tröpfeln im Laufe des Nachmittages, ist aber nicht weiter der Rede wert. Regen kommt dann auch morgen erst vermehrt dann hinzu, immer mal wieder im späteren Tagesverlauf ein Thema. Bei 21 Grad gibt es dann eher nur am Vormittag ein paar Auflockerungen. Der Freitag, der zeigt dann auch am Vormittag hier und da mal noch ein paar Wolken, die Regenschauer mit sich bringen. Ansonsten dann im weiteren Tagesverlauf am Freitag auch hier und da mal Auflockerungen. Die Temperaturen, die bleiben weiter etwas verhalten bei 18 Grad in der Spitze. Und jetzt ist es 14.30 Uhr, halb drei.
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6: Ich bin Romy Plank. Plauen steuert auf eines der ersten Kulturhighlights im Sommer zu. Kommendes Wochenende steigt im Kulturhof der Plauener Spitzenjazz. Bei Eusnitz haben Spaziergänger eine kleine Cannabisplantage im Wald entdeckt. Die 22 Hanfpflanzen standen in einem Waldgebiet im Ortsteil Planschwitz. Die durch Stefan Raabs Maschendrahtzaun bekannt gewordene Regina Zindler ist tot. Nach Medienberichten starb Zindler bereits Anfang Mai in Zwickau an den Folgen einer schweren Krankheit. Soweit Vogtland Radio kompakt.
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5: 14.31 Uhr ist es. Hallo, liebe Autofahrer. Aktuell weiter der Hinweis A4 in Richtung Frankfurt zwischen Gera-Langenberg und Rüdersdorf ist der rechte Fahrstreifen wegen Straßenschäden gesperrt. Ansonsten sieht es aber gut aus. Momentan auch keine Blitzer gemeldet. Wenn Sie da was gesehen haben, Staus, Blitzer und mehr, gerne kostenlos durchgeben. Uns das Ganze unter der 0800 30 30 113 oder per WhatsApp. Und die Nummer, die steht im Netz auf vogtlandradio.de. Dankeschön und kommen Sie gut an.
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5: Mit Sven Hoff und gleich klären wir mal, was wir heute in der Freizeit so anstellen können.

0: Mit Jür, mit If I Was hier im Vogtlandradio und damit ist es gleich 3:15.
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0: Und gegen Langeweile hat auch die Doro was. Hallo.
2: Ja, was richtig Großes, ja. Pass auf. In der Bibliothek in Gera startet heute der neue Buchclub Hardcover. Treffen Sie sich mit anderen Buchliebhabern, um gemeinsam über Ihre Lieblingsgeschichten, aktuelle Trends und Buchempfehlungen zu philosophieren.

0: Egal ob Bücherratte oder Gelegenheitsleser, bei Hardcover ist jeder willkommen. Das Treffen startet heute um 18 Uhr.
1: Oder genießen Sie ein Bella Italia-Konzert in der Kunstwandelhalle Bad Elster. Lassen Sie sich von den Musikern des Trio Divertimento in den italienischen Sommer entführen und lauschen Sie den Klängen von Rossini, Vivaldi und vielen weiteren berühmten italienischen Virtuosen. Der Konzertabend in Bad Elster, der geht 19.30 Uhr los.
0: Auch im Plauen gibt's heute was auf die Ohren. Im Vogtlandtheater findet heute nämlich das 7. philharmonische Konzert statt. Die Clara Schumann Philharmoniker präsentieren die eher selten gespielten Stücke von Robert Schumann und sorgen mit viel Können für einen klanggewaltigen Abend. Beginn des Konzerts 19 Uhr.
1: Und in Gera, da können Sie heute was lernen. Der Workshop Passwort 123 AD. Der informiert darüber, wie wichtig starke Passwörter sind und welche Sicherheitsrisiken das Wiederholen von Passwörtern birgt. Der Kurs stellt außerdem ein Tool vor, das dieses Problem einfach lösen soll. Und von Plugins bis Passkeys, hier gibt's viel zu lernen. Und der Workshop geht um 16.30 Uhr los. Und wenn Sie auch noch Tipps haben für die Freizeitgestaltung, lassen Sie es uns gerne wissen.
0: Schicken Sie eine E-Mail an freizeit@vogtlandradio.de.
1: Ich danke dir.

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1: Die Wolkendecke hält sich noch recht hartnäckig über dem Vogtland, wird aber im späteren Verlauf des Nachmittags und bis in den Vorabend hinein auch mal aufreißen. Die Temperaturen so bei 19 Grad in der Spitze. Hier und da kann es leicht mal noch ein bisschen tröpfeln, aber Regen ist erst morgen ein Thema. Morgen am spätestens Nachmittag ist dann immer mal wieder mit einem Schauer zu rechnen. Früh gibt es auch durchaus mal noch ein paar Sonnenstrahlen bei bis zu 21 Grad. Am Freitag sind dann Vormittag ein paar Regenschauer noch möglich. Bei 18 Grad in der Spitze wird es da aber am Tag dann immer mehr aufklaren. Und jetzt ist es 15 Uhr.
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2: Ich bin Doro Hedrich. Die Polizei in Auerbach ermittelt zu einem gescheiterten Ladendiebstahl. Gesucht werden zwei Männer, die gestern im Lidl an der Göltstalstraße Dutzende Kaffeepackungen und andere Sachen im Wert von etwa 1.300 Euro an der Kasse vorbeigeschmuggelt haben, heißt es. Einer hatte die Kassiererin abgelenkt, woraufhin der andere den vollen Einkaufswagen vorbeischieben konnte. Unbemerkt blieb der Diebstahl dennoch nicht. Eine andere Mitarbeiterin rannte den Männern hinterher, die daraufhin ihre Beute stehen ließen und selbst die Beine in die Hand nahmen. Nach den beiden Tätern wird nun gesucht. Im Jössenzer Schlosspark gibt es seit heute eine neue Spielzeugkiste für Kinder und Familien. Sie steht am alten Badehäuschen und ist bereits die 21. Kiste dieser Art im Stadtgebiet Plauen. Mitinitiator Lars Buchmann hatte das Projekt gemeinsam mit dem Stadtmarketing und den Stadtwerken Strom ins Leben gerufen. Möglich wurde die neue Kiste durch die Unterstützung der Jössenzer Familie Kellner. Im Lessing-Gymnasium in Plauen laufen die Proben für das diesjährige Schülermusical. Die Premiere von Summer of 86 ist am 11. Juni in der Aula. Dieses Jahr dreht sich alles um die Kultband ABBA, sagte Chorleiterin Katrin Büchholz zur Vogtlandradio.
3: Also es wirken mit über 100 Schüler, die also im großen, im kleinen Chor zu hören sein werden. Es wirkt die Combo unserer Schule mit. Es wirken eine extra Tanzgruppe mit, Tänzer mit. Die Technik ist ganz, ganz engagiert und hat eine eigene Tontechnik und eine eigene Bühnentechnik hier aufgebaut. Also man kann wirklich fast sagen, ein Drittel der Schule ist hier mit beteiligt an diesem Musical.
2: Plauen steuert auf eines der ersten Kulturhighlights im Sommer zu. Kommendes Wochenende steigt im Komturhof der Plauener Spitzenjazz. Von Freitag bis Sonntag warten die Organisatoren mit drei Hochkarätern auf. Vereinssprecher Ingo Eckhardt.
4: Zum ersten Mal seit den 3 Jahren, wie wir das jetzt machen, mit 2 ausländischen Gruppen. Am Freitag kommt die Jazz Big Gang aus Eger zu uns, also aus Cheb. Das ist also eine sehr renommierte Jugendband gewesen und mittlerweile sind die dem Jugendalter alle entwachsen, die 20 Musiker da und machen richtig geilen Big Band Sound. Wir mussten die Bühne sogar ein bisschen erweitern, weil natürlich 20 Musiker passen auf eine 6x4 Bühne nicht drauf, aber wir haben das hingekriegt.
2: Und das waren die Vogtland Radio Nachrichten.
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1: 15 Uhr und 3 Minuten ist es jetzt genau. Hallo liebe Autofahrer, Vorsicht auf der A4 in Richtung Frankfurt zwischen Gera Langberg und Rüdersdorf. Da ist der rechte Fahrstreifen wegen Straßenschäden gesperrt. Dann ist da auf der A9 in Richtung Berlin zwischen Lederhose und Hermsdorf Süd Gefahr durch einen Spanngurt auf der Fahrbahn. Und auf der A9 in Richtung Berlin zwischen Schleiz und Dittersdorf ist ein Metallteil auf der rechten Fahrspur. Also dort auch entsprechend vorsichtig sein. A9 bzw. jetzt A72 in Richtung Leipzig zwischen Hartenstein und Stolberg Nord ist aktuell Stau an einer Baustelle, dort auch mehr Zeit einplanen. Und Kevin hat frisch einen Blitzer entdeckt in Plauen in der Jössnitzer Straße stadteinwärts auf Höhe vom Gymnasium. Und wenn Sie auch was gesehen haben, Stausblitzer und mehr, geben Sie uns das mal gerne kostenlos bitte durch unter der 0800 30 30 113 oder auch per WhatsApp. Und die Nummer, die steht im Netz auf vogtlandradio.de. Dankeschön vorab und wir wünschen eine gute Fahrt.
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1: Mit Sven Hopf und gleich sprechen wir mal über Spitzenjazz. Wir haben ja gerade schon ein bisschen was gehört, was da los ist. Es wird ein großes Highlight in Plauen jetzt für Jazzfreunde. Und was da alles so los ist, das klären wir gleich mal.

0: Daryl Hall und John Oates mit Out of Touch hier im Vogtlandradio. Und damit ist es gleich 3:45.
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0: Einige erinnern sich sicher noch, früher zum Plauener Spitzenfest, da wurde immer auch ein Jazz-Event gefeiert. Nachdem die Tradition eingeschlafen ist, hat sich 2024 der Förderverein Komtohof daran gemacht, das Format Spitzenjazz wieder zu etablieren. Mit Erfolg, denn am Freitag ist es wieder soweit, sagte uns Vereinssprecher Ingo Eckert.
2: Zum ersten Mal seit den 3 Jahren, wir das jetzt machen, mit 2 ausländischen Gruppen. Am Freitag kommt die Jazz Big Gang aus Eger zu uns, also aus Cheb. Das ist also eine sehr renommierte Jugendband gewesen und mittlerweile sind die dem Jugendalter alle entwachsen, die 20 Musiker da, und machen richtig geilen Big Band Sound. Wir mussten die Bühne sogar ein bisschen erweitern, weil natürlich 20 Musiker passen auf eine 6x4 Bühne nicht drauf, aber wir haben das hingekriegt.
0: Insgesamt 3 Jazzkonzerte warten auf die Besucher. Ingo Eckarts persönliches Highlight ist am Samstag das Eve Tyler Trio featuring Badia Sharaf, einem Saxophonisten aus Berlin. Das Trio zählte zu den besten Schweizer Jazzbands überhaupt.
2: Wir haben das Glück, dass sie nicht als Trio kommen, sondern wirklich mit dem neuen Saxophonisten noch dazu, weil der einfach mit denen ein Projekt gemacht hat, das nennt sich Omega, und dort wird richtig klassischer, handgemachter Jazz mit Piano, mit Kontrabass, mit Drums und natürlich jetzt mit dem Saxophon geboten, und das wird ein Genuss für Auge und Ohr, ganz sicher.
0: Und am Sonntag um 11 Uhr, da folgt dann noch die Jazz-Matinee ab um 11. Und hier können Besucher getrost das Frühstück weglassen, denn zum Brunch im Komtohof gibt's eine Speise und ein Getränk gratis dazu. Apropos Komtohof, der liefert natürlich wieder das passende Ambiente zum Spitzenjazz am Wochenende.
2: Das ist im großen Veranstaltungsraum. Wir haben ja momentan den 3. Bauabschnitt bei uns. Der Keller wird gerade ausgebaut. Das war immer so ein bisschen mein Traum, das als Jazzkeller richtig herzurichten, weil es ist ja so ein schönes Tonnengewölbe. Aber da brauchen wir noch ein bisschen. Im Herbst werden wir da fertig sein. Und deswegen werden wir in den großen Veranstaltungsraum gehen und dort in diesem tollen Ambiente des Komtohofes ein super schönes Spitzenjazz-Wochenende erleben.
0: Wenn Sie jetzt sagen, das will ich mir ansehen, dann kriegen Sie Tickets für die verschiedenen Konzerte in der Touristinfo, im Bipedo-Geschäft auf der Marktstraße und über die Webseite des Fördervereins Komtohof. Aber an der Abendkasse werden sicher auch noch ein paar Karten verfügbar sein.

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9: In den nächsten Stunden wird die Wolkendecke auch hier und da mal noch etwas aufreißen, bei 19 Grad maximal. Ganz vereinzelt kann es mal ein klein wenig tröpfeln. Ist aber nicht weiter der Rede wert. Erst morgen sind Regenschauer dann mehr über den Tag ein Thema. Früh gibt es noch ein bisschen Sonne, dann im Tagesverlauf bei 21 Grad, wie gesagt, mehr Wolken mit Regenschauern. Die halten sich dann bis Freitag Vormittag auch noch ein bisschen im Vogtland. Dann der Freitag bei 18 Grad, aber später auch wieder aufgelockert und eben dann Platz für die Sonne. 15.30 Uhr, halb vier ist es.
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10: Ich bin Doro Hedrich. Die Polizei in Auerbach ermittelt zu einem gescheiterten Ladendiebstahl. Gesucht werden zwei Männer. Sie haben gestern im Lidl an der Gölschtalstraße Dutzende Kaffeepackungen und andere Sachen im Wert von etwa 1.300 Euro an der Kasse vorbeigeschmuggelt. Im Jößnitzer Schlosspark gibt es seit heute eine neue Spielzeugkiste für Kinder und Familien. Sie steht am alten Badehäuschen und ist bereits die 21. Kiste dieser Art im Stadtgebiet Plauen. Plauen steuert auf eines der ersten Kulturhighlights im Sommer zu. Kommendes Wochenende steigt im Komturhof der Plauener Spitzenjazz. Von Freitag bis Sonntag warten die Organisatoren mit drei Hochkarätern auf. Soweit Vogtlandradio kompakt.
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9: Es ist eine Minute nach halb vier. Schönen guten Tag, liebe Autofahrer. Vorsicht, weiter A4 in Richtung Frankfurt zwischen Gera-Langenberg und Rüdersdorf. Der rechte Fahrstreifen ist wegen Straßenschäden gesperrt. Und die A72 in Richtung Chemnitz zwischen Hartenstein und Stolberg Nord. Stau aktuell an einer Baustelle. Ein Blitzer ist noch in Plauen in der Jößnitzer Straße stadteinwärts auf Höhe vom Gymnasium. Danke nochmal an Kevin. Wenn Sie auch was gesehen haben, Staus, Blitzer und mehr, gerne kostenlos das Ganze durchgeben unter der 0800 30 30 113 oder per WhatsApp, und die Nummer steht im Netz auf vogtlandradio.de. Dankeschön und kommen Sie gut durch den Verkehr.
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9: Mit Sven Hopf und Bruce Springsteen mit Letter to You.

Nathan mit Waves hier im Vogtlandradio gleich 3:15. Und dieser 3. Juni, der markiert auch den 10. Todestag von Muhammad Ali. Ja, er ist geboren als Cassius Marcellus Clay Jr. und 17. Januar 1942 in Louisville, Kentucky und eben am 3. Juni 2016 in Scottsdale, Arizona, dann verstorben. Gut, zu Muhammad Ali braucht man nicht mehr viel sagen. Er ist die Boxlegende schlechthin und hat natürlich durch seine Art auch viele provoziert, aber er hat oft genug auch seinen Worten dann Taten folgen lassen und mehrfach

Weltmeistertitel geholt und legendäre Boxkämpfe sich geliefert. Unter anderem dann auch gegen Joe Frazier, Ken Norton, Sonny Liston und so weiter und so fort. Und es hat sich auch einer der Boxkämpfe dann in der Musikgeschichte verewigt. Denn der sogenannte Rumble in the Jungle gegen George Foreman, der damals als unschlagbar galt, den gab es 1974. Später auch dann, ja, gab es nochmal den Thriller in Manila gegen Erzrivale Joe Frazier. Und das hat eben Muhammad Ali als Boxikone unsterblich gemacht. Und auch sein soziales Engagement hat ihn ja dann immer wieder auch noch in die Schlagzeilen gebracht. Aber eben dieser Rumble in the Jungle, ich hab's erwähnt, ist auch in der Musikgeschichte verankert worden. Johnny Wakelin mit Inzaire gibt's jetzt hier als Anlass, dann der 10. Todestag von Muhammad Ali. Möge er in Frieden im Boxhimmel ruhen.

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1: Langsam aber sicher steigt die Chance auf leichte Auflockerungen am Himmel über dem Vogtland. Es wird sich auch dann die weiteren Stunden fortsetzen. Die

0: Temperaturen aktuell bei 19 Grad in der Spitze. Es erwartet uns eine überwiegend sternenklare Nacht und Regenschauer sind jetzt auch erstmal nicht mehr in Sicht. Die Nacht dann bei 12 Grad in der Spitze. Morgen geht's bis 21 Grad hoch. Zunächst auch mal noch ein paar sonnige Phasen. Allerdings zieht es dann Richtung Nachmittag immer mehr zu und es kommen Regenschauer rein wieder. Die halten sich auch bis Freitagvormittag. Dann gibt's aber auch am Freitag wieder Auflockerungen und bis zu 18 Grad in der Spitze. Und jetzt ist es 16 Uhr.
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2: Ich bin Doro Hedrich. Die Polizei in Auerbach ermittelt zu einem gescheiterten Ladendiebstahl. Gesucht werden zwei Männer. Sie haben gestern im Lidl an der Göllstallstraße Dutzende Kaffeepackungen und andere Sachen im Wert von etwa 1.300 Euro an der Kasse vorbeigeschmuggelt. Einer hatte die Kassiererin abgelenkt, so die Polizei, woraufhin der andere den vollen Einkaufswagen vorbeischieben konnte. Unbemerkt blieb der Diebstahl dennoch nicht. Eine andere Mitarbeiterin rannte den Männern hinterher, die ihre Beute stehen ließen und sich aus dem Staub machten. Im Jößnitzer Schlosspark gibt es seit heute eine neue Spielzeugkiste für Kinder und Familien. Sie steht am alten Badehäuschen und ist bereits die 21. Kiste dieser Art im Stadtgebiet Plauen. Mitinitiator Lars Buchmann hatte das Projekt gemeinsam mit dem Stadtmarketing und den Stadtwerken Strom ins Leben gerufen. Möglich wurde die neue Kiste durch die Unterstützung der Jößnitzer Familie Kellner. Plauen steuert auf eines der ersten Kulturhighlights im Sommer zu. Kommendes Wochenende steigt im Komturhof der Plauener Spitzenjazz. Von Freitag bis Sonntag warten die Organisatoren mit drei Hochkarätern auf. Vereinssprecher Ingo Eckert.
3: Zum ersten Mal seit den 3 Jahren, wir das jetzt machen, mit 2 ausländischen Gruppen. Am Freitag kommt die Jazz Big Gang aus Eger zu uns, also aus Cheb. Das ist also eine sehr renommierte Jugendband gewesen und mittlerweile sind die dem Jugendalter alle entwachsen, die 20 Musiker da und machen richtig geilen Big Band Sound. Wir mussten die Bühne sogar ein bisschen erweitern, weil natürlich 20 Musiker passen auf eine 6x4 Bühne nicht drauf, aber wir haben das hingekriegt.
2: Die durch Stefan Raabs Maschendrahtzaun bekannt gewordene Regina Zindler ist tot. Die gebürtige Auerbacherin war 1999 durch einen Nachbarschaftsstreit in Hinterhain bundesweit bekannt geworden. Stefan Raab griff den Fall bei TV Total auf und machte daraus einen Nummer-1-Hit. Nach Medienberichten starb Zindler bereits Anfang Mai in Zwickau an den Folgen einer schweren Krankheit. Das waren die Vogtlandradio-Nachrichten.
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0: Es ist gleich 3 Minuten nach 4. Schönen guten Tag, liebe Autofahrer. Weiter der Hinweis, A72 in Richtung Chemnitz zwischen Hartenstein und Stolberg Nord. Das Stau an einer Baustelle, dort entsprechend auch mehr Zeit einplanen. Und die A72 in Richtung Hof, Abfahrt Hof Nord. Da ist Gefahr durch einen defekten PKW. Ansonsten gibt's noch Blitzer, und zwar in Plaune der Jößnitzer Straße stadteinwärts auf Höhe vom Gymnasium. Dann Reichenbach in der Oberen Dunkelgasse beidseitig im 30er-Bereich hat André entdeckt, der steht immer noch. Ortseingang Irfersgrün von der A72 kommt auch von André, danke fürs Melden. Und in Gera in der Straße des Friedens stadteinwärts. Und wenn Sie dann auch noch was gesehen haben, Stausblitzer und mehr, geben Sie es uns gerne kostenlos durch unter der 0800 30 30 113 oder schreiben Sie uns eine WhatsApp und die Nummer finden Sie im Netz auf vogtlandradio.de. Dankeschön und kommen Sie gut an.
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0: Mit Sven Hopf und jetzt Belinda Carlisle. Heaven is a place on earth und gleich gibt's den Ratsreporter.

The Monkees, Daydream Believer, ein echter Klassiker hier im Vogtland Radio. Und damit ist es jetzt gleich 16:45 und wir schauen mal, was in den vogtländischen Rathäusern oder einem speziellen so in den letzten Tagen

0: los war bei unserem Ratsreporter. Neue Ausgabe gibt es jetzt.
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2: Mit mir Lukas Wolf. Der Ausbau des Raumfahrtmuseums in Morgenröder-Rautenkranz geht in die nächste Runde. Der Gemeinderat Muldenhammer hat den Auftrag für die Tischlerarbeiten der Erweiterung vergeben. Nach einer öffentlichen Ausschreibung mit 17 eingegangenen Angeboten wurde der Auftrag an eine Tischlerei aus Siebenhitz vergeben. Das Auftragsvolumen beträgt rund 111.600 Euro. Der Beschluss zur Fortschreibung des Brandschutzbedarfsplans hat im Gemeinderat für Diskussionen gesorgt. Die Aktualisierung des Plans soll an ein Dresdner Ingenieurbüro vergeben werden. Der Auftragswert beträgt rund 12.500 Euro. Einige Gemeinderäte stellten die Frage, ob die Aufgabe angesichts der engen Haushaltslage nicht von den Ortsfeuerwehren selbst übernommen werden könne. Vertreter der Feuerwehr machten jedoch deutlich, dass dafür derzeit die personellen Kapazitäten fehlen. Am Ende wurde der Vergabe zugestimmt. 4 Gemeinderäte enthielten sich jedoch. Ebenfalls für ausreichend Gesprächsstoff sorgten die zusätzlichen Investitionen für das neue Löschfahrzeug der Feuerwehr in Rautenkranz. Nachdem das Fahrzeug für 20.000 Euro ersteigert wurde, sollen für die Ausrüstung und die Beseitigung technischer Mängel weitere bis zu 70.000 Euro bereitgestellt werden. Kritik gab es vor allem an einzelnen geplanten Ausgaben, darunter rund 2.000 Euro für eine neue Folierung und das Gemeindewappen. Angesichts der angespannten Haushaltslage bezeichneten einige Gemeinderäte solche Kosten als schwer vermittelbar. Nach einer längeren Debatte über mögliche Einsparungen wurde der Beschluss schließlich mehrheitlich angenommen. 2 Gemeinderäte enthielten sich. Im Herbst will die Bergbaufirma Sachs-Ohr aus Freiberg die an Muldenhammer angrenzenden Wald- und Landschaftsgebiete mit Drohnen erkunden. Hintergrund sind Vermutungen über größere Vorkommen von Metallen wie Zink und Wolfram in der Region. Mit den Untersuchungen sollen mögliche Standorte für einen künftigen Rohstoffabbau identifiziert werden. Sachs-Ohr gehört zum britischen Bergbauunternehmen First Tin PLC. Und das waren sie wieder, unsere Ratsnews. Wir hören uns nächste Woche wieder. Also, bis bald.
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18: Die Wolkendecke wird sich langsam aber sicher auflösen und dann auch in Richtung Abend und Nacht mehr und mehr verziehen. Die Temperaturen so bei 19 Grad in der Spitze aktuell. In der Nacht sind wir bei einem überwiegend sternenklaren Himmel bei 12 Grad unterwegs. Morgen dann in den frühen Morgenstunden ist noch ein bisschen Sonne drin bei 21 Grad in der Spitze am Tag.

0: wird es dann aber auch begleitet mit einem Wind ein paar Regenwolken reintreiben, die sich auch bis Freitagmorgen dann halten. Der Freitag bringt dann aber auch wieder Auflockerungen und bis zu 18 Grad in der Spitze. 16.30 Uhr, halb fünf ist es.
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2: Ich bin Doro Hedrich. Die Polizei in Auerbach ermittelt zu einem gescheiterten Ladendiebstahl. Gesucht werden zwei Männer. Sie haben gestern am Lidl an der Göltschtalstraße Dutzende Kaffeepackungen und andere Sachen im Wert von etwa 1.300 Euro an der Kasse vorbeigeschmuggelt. Plauen steuert auf eines der ersten Kulturhighlights im Sommer zu. Kommendes Wochenende steigt im Komturhof der Plauener Spitzenjazz. Von Freitag bis Sonntag warten die Organisatoren mit drei Hochkarätern auf. Die durch Stefan Raabs Maschendrahtzaun bekannt gewordene Regina Zindler ist tot. Die gebürtige Auerbacherin wurde 1999 durch einen Nachbarschaftsstreit in Hinterhain bundesweit bekannt. Soweit Vogtlandradio kompakt.
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0: 16.31 Uhr ist es. Hallo, liebe Autofahrer. Vorsicht auf der A4 in Richtung Frankfurt. Zwischen Roddeburg und Gera-Leumnitz, da sind Reifenteile auf der Fahrbahn. Dort ist auch ein defektes Fahrzeug auf dem Standstreifen, also dort entsprechend auch vorsichtig sein. Reifenteile sind auch ein Thema auf der A4 in Richtung Dresden, zwischen Landesgrenze und Merane. Da in beiden Richtungen auch Gefahr durch Reifenteile. Also entsprechend vorsichtig sein und auch auf der A72 in Richtung Chemnitz ein bisschen mehr Zeit einplanen zwischen Hartenstein und Stolberg Nord. Da ist Stau an einer Baustelle. Momentan wird auch geblitzt, und zwar in Plauen in der Jössnitzer Straße stadteinwärts auf Höhe vom Gymnasium. In Reichenbach, obere Dunkelgasse, beidseitig in der 30er-Zone steht noch Ortseingang Irfersgrün. Von der A72 kommend ebenfalls ein Blitzer und genauso auch in Gera in der Straße des Friedens stadteinwärts. Wenn Sie auch was gesehen haben, Staubsblitzer mehr, gerne uns das kostenlos mitteilen unter der 0800 30 30 113 oder per WhatsApp, und die Nummer finden Sie im Netz auf vogtlandradio.de. Dankeschön und kommen Sie gut an.
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0: Und da gibt's gleich bei uns die Jobbörse.

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0: Ja, wenn Sie dieselben Gedanken haben wie Purple Schulz hier bei Sehnsucht um 4:45 im Vogtland. Sie wollen raus, Sie wollen was Neues in beruflicher Hinsicht. Dann jetzt mal genau zuhören. Es gibt unsere Jobbörse und auch wir suchen Verstärkung.
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1: Es gibt immer mehr Auflockerungen jetzt in den nächsten Stunden im Vogtland. Die Sonne zeigt sich nochmal, ändert aber an den Temperaturen nicht wirklich viel. 19 Grad in der Spitze sind drin. In der Nacht bei einem überwiegend sternenklaren Himmel ist dann mit 12 Grad in der Spitze beim Thermometer Schluss. Morgen sind wir dann bei 21 Grad unterwegs. Dazu zunächst mal noch ein trockener Mix aus Sonne und Wolken, aber später kommen dann auch Regenwolken reingezogen. Das wird dann auch den ganzen Tag und auch bis Freitag früh immer wieder ein Thema sein. Kurze Schauer sind damit dabei. Der Freitag dann selbst lockert auch langsam aber sicher wieder auf, das Wettergeschehen. Und da sind bis zu 18 Grad drin. 17 Uhr ist es jetzt.
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0: Ich bin Doro Hedrich. Sie sind im Vogtland so wohl einzigartig. Doch an den Türmen der St. Jakobikirche in Oelsnitz nagt der Zahn der Zeit. 4,7 Millionen Euro kostet eine Sanierung. Geld, was erstmal zusammenkommen muss.
1: An der Spendenaktion beteiligt sich nun auch die junge Gemeinde Oelsnitz. Sie will Mitte des Monats einen Benefizabend veranstalten. Dazu ist ein Orgelkonzert mit dem erst 15-jährigen Oelsnitzer Tobias Gruner geplant. Er ist Preisträger beim Landeswettbewerb Jugend musiziert. Bereits zuvor gab es Aktionen für den Erhalt der höchsten Kirchtürme des Vogtlandes. Auch eine Stiftung wurde bereits gegründet. Ron Tammel, Vogtlandradio.
0: Die Polizei in Auerbach ermittelt zu einem gescheiterten Ladendiebstahl. Gesucht werden zwei Männer. Sie haben gestern am Lidl an der Göltschtalstraße Dutzende Kaffeepackungen und andere Sachen im Wert von etwa 1.300 Euro an der Kasse vorbeigeschmuggelt. Einer hatte die Kassiererin dafür abgelenkt, so die Polizei, woraufhin der andere den vollen Einkaufswagen vorbeischieben konnte. Unbemerkt blieb der Diebstahl dennoch nicht. Eine andere Mitarbeiterin rannte den Männern hinterher, die ihre Beute stehen ließen und sich aus dem Staub machten. Plauen steuert auf eines der ersten Kulturhighlights im Sommer zu. Kommendes Wochenende steigt im Komturhof der Plauener Spitzenjazz. Von Freitag bis Sonntag warten die Organisatoren mit drei Hochkarätern auf. Vereinssprecher Ingo Eckert.
2: Zum ersten Mal seit den 3 Jahren, wie wir das jetzt machen, mit 2 ausländischen Gruppen. Am Freitag kommt die Jazz Big Gang aus Eger zu uns, also aus Cheb. Das ist also eine sehr renommierte Jugendband gewesen und mittlerweile sind die dem Jugendalter alle entwachsen, die 20 Musiker da, und machen richtig geilen Big Band Sound. Wir mussten die Bühne sogar ein bisschen erweitern, weil natürlich 20 Musiker passen auf eine 6x4 Bühne nicht drauf, aber wir haben das hingekriegt.
0: Fußball-Drittliga-Absteiger Erzgebirge Aue hat mit Jonas Kehl einen neuen Verteidiger verpflichtet. Der 25-Jährige wechselt von den Sportfreunden Lotte zum FCE. Laut Kaderplaner Steffen Ziffert ist der gebürtige Münchner, der bereits auf 100 Regionalligaspiele zurückblickt, ein dynamischer und wendiger Abwehrspieler, der dem Team Stabilität verleihen soll. Das waren die Vogtland-Radio-Nachrichten.
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5: 17 Uhr und 3 Minuten haben wir es. Hallo, lieber Autofahrer. Verkehrsbehinderungen sind aktuell nicht gemeldet. Aber wenn geblitzt wird, da sollten Sie vorsichtig sein. Und das ist der Fall in Reichenbach in der oberen Dunkelgasse. Beidseitig in der 30er-Zone. Dann in Brand bei Plauen in der 30er-Zone hat Heike durchgegeben. Dankeschön. Ortseingang Irfersgrün von der A72 kommend und in Gera in der Straße des Friedens stadteinwärts. Wenn Sie dann auch was gesehen haben, Stausblitzer und mehr, geben Sie uns das bitte gerne kostenlos durch unter der 0800 30 30 113 oder auch per WhatsApp, und die Nummer steht im Netz auf vogtlandradio.de. Dankeschön und kommen Sie gut an.
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5: mit Sven Hopf und gleich dem Wirtschaftsticker.

0: Peter Schilling, Major Tom, hier im Vogtlandradio. 17:15 ist es. Schauen wir mal, was in der Welt der Wirtschaft so los ist. Und da geht's heute auch mal um was zu essen.
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2: Ich bin Doro Hedrich. Egal ob in Auerbach, Plauen, Reichenbach oder eben auch New York und London, wer bei McDonald's beispielsweise einen Big Mac bestellt, soll künftig möglichst weltweit ein einheitliches Geschmackserlebnis haben. Das ist Teil der neuen Konzernausrichtung, die bei einem Franchise-Treffen in Las Vegas unter dem Namen McDonald's Greater Than Next vorgestellt wurde. Durch ein neues Restaurantdesign, ein überarbeitetes Angebot an Speisen und Getränken, mehr Innovation orientiert an Kundenwünschen, will McDonald's wieder mehr Kunden anlocken. Damit einhergehend sollen Hähnchen- oder Rindfleischprodukte auch überall auf der Welt die gleiche Qualität bieten, so eine Unternehmenssprecherin. Größere Fastfood-Konzerne haben immer mehr mit der Konkurrenz durch kleinere Imbissanbieter oder Lieferdienste zu kämpfen. Jedoch spielen auch steigende Preise und ein größeres Gesundheitsbewusstsein bei vielen Leuten eine Rolle bei der Entscheidung gegen ein Fastfood-Menü.
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13: 18 Grad in der Spitze haben wir aktuell und es wird auch immer mehr Auflockerungen geben. Es bleibt jetzt dann auch überwiegend trocken. In der Nacht sind wir dann bei 12 Grad in der Spitze angelangt und es ist auch dann meistens sternenklar. Morgen die erste Tageshälfte bringt noch ein paar Freundlichkeiten mit. Da ist es dann auch Sonne eben dann am Start. Im weiteren Tagesverlauf bei bis zu 21 Grad werden aber auch Wolkenfelder wieder reingepustet durch den Wind, die auch Regenschauer mit sich bringen. Sind dann auch bis Freitagvormittag ein Thema. Da kann es auch noch ein bisschen tröpfeln. Dann am Freitag aber auch Auflockerungen bei bis zu 18 Grad. Und jetzt ist es 17.30 Uhr, 5:30.
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0: Ich bin Doro Hedrich. An den Türmen der St. Jakobikirche in Oelsnitz nagt der Zahn der Zeit. 4,7 Millionen Euro kostet eine Sanierung. An einer entsprechenden Spendenaktion beteiligt sich nun auch die junge Gemeinde Oelsnitz. Sie will Mitte des Monats einen Benefizabend veranstalten. Die Polizei in Auerbach ermittelt zu einem gescheiterten Ladendiebstahl. Gesucht werden zwei Männer. Sie haben gestern im Lidl an der Gölschtalstraße Dutzende Kaffeepackungen und andere Sachen im Wert von etwa 1.300 Euro an der Kasse vorbeigeschmuggelt. Plauen steuert auf eines der ersten Kulturhighlights im Sommer zu. Kommendes Wochenende steigt im Komturhof der Plauener Spitzenjazz. Von Freitag bis Sonntag warten die Organisatoren mit drei Hochkarätern auf. Soweit Vogtlandradio Kompakt.
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2: 17.31 Uhr ist es. Hallo, liebe Autofahrer. Verkehrsbehinderungen sind uns nicht gemeldet, aber geblitzt wird noch in Brand bei Plauen in der 30er-Zone. Danke nochmal an Heike. In Reichenbach in der oberen Dunkelgasse beidseitig im 30er-Bereich. Ortseingang Irfersgrün von der A72 kommend. Danke an André. Und in Gera in der Straße des Friedens statt einwärts. Wenn Sie auch was gesehen haben, Staus, Blitzer und mehr, das geben Sie uns bitte gerne kostenlos durch unter der 0800 30 30 113 oder auch natürlich per WhatsApp. Und die Nummer, die steht im Netz auf vogtlandradio.de. Wir sagen Dankeschön und wir wünschen Ihnen eine gute Fahrt in den Abend rein.
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2: Mit Sven Hopf, schön, dass Sie dabei sind. Gleich gucken wir mal, was so Neues im Kino kommt. Und da kann ich schon mal so viel verraten. Es gibt einen richtig heftigen Angriff auf die Lachmuskeln. Zumindest von den Leuten, die sich nicht im Keller einsperren, um lachen zu gehen. Ja, klären wir gleich, was es ist.

0: Berlin mit Take My Breath Away. Immer wieder herrlich die Nummer, auch wenn sie schon 40 Jahre ungefähr auf dem Buckel hat. 17.42 Uhr oder 43 ist es jetzt, das heißt, es ist gleich 17:45. Gucken wir mal, was im Kino so los ist.
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0: Wie sagt es denn der Held der Steine immer, wer ihn nicht kennt, ist ein großer YouTuber, der sich mit Bausteinsets beschäftigt. Freunde, es wird ein Fest, sagt er immer so schön. Genau, so wird's auch im Kino sein, denn Scary Movie ist zurück. Der 6. Teil steht an. Scary Movie startet jetzt mit einer neuen Ausgabe in den Kinos und es soll kein Auge trocken bleiben und vor allem kein Klischee, keine Minderheiten, gar nichts soll verschont bleiben. Einfach nur schöner Slapstick-Humor, um mal das Hirn auszuschalten. Und das ist eben auch wirklich ratsam. Man sollte eigentlich nicht so viel drüber nachdenken, was da gezeigt wird, sondern einfach sich berieseln lassen und lachen. Ne? Kein Horrorfilm-Franchise wird mehr sicher sein, 26 Jahre nachdem ja der verdächtig vertraut maskierte Mörder dann dort sein Unwesen getrieben hat, kehrt dann eben der harte Kern der Truppe wieder in das Visier des Killers. Marlon Wayans, Sean Wayans und auch Anna Faris und Regina Hall sind zurück beim neuen Scary Movie. Gucken wir mal oder hören wir mal in den Trailer rein.
2: Mann, du bist nicht Michael. Michael hat einen Schimpansen.
3: Und ich habe ein Lama.
4: Wir sind wieder da.
5: Wer bist du, John Wick?
3: Sink in den Sessel.
6: Worauf wartest du denn noch?
7: So eine Scheiße.
2: Du hast es nicht drauf.
3: Pass auf.
0: Ja, da wird kein Auge trocken bleiben beim neuen Scary Movie 6 und alles mögliche an letzten Kapiteln, Prequels, Sequels und Spin-Offs und alle möglichen wird durch den Kakao gezogen, was so in den letzten Jahren in der Horror- und Actionfilmwelt los war. 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

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Wir drücken die Daumen.

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1: Spürbar mehr Auflockerungen sind schon jetzt am Himmel zu entdecken. Es wird auf jeden Fall auch die nächsten Stunden dann so weitergehen, dass die Wolkendecke aufreißt. Jetzt bei 18 Grad in der Spitze. In der Nacht sind wir dann bei einem überwiegend sternenklaren Himmel bei 12 Grad unterwegs. Morgen 21 Grad maximal in der Tagesspitze. Dazu zunächst mal ein trockener Mix aus Sonne und Wolken, allerdings begleitet von Wind, der uns dann vor allem in Richtung Nachmittag auch Regenwolken reintreibt. Die werden sich erstmal ein Stück halten bis Freitag früh in etwa. Da sind auch noch ein paar Tröpfchen möglich. Dann lockert es am Freitag auch auf und die Temperaturen steigen auf bis zu 18 Grad. Also ähnlich wie heute. 18 Uhr ist es jetzt.
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2: Ich bin Doro Hedrich. Der vogtländische Landtagsabgeordnete Sören Vogt bleibt stellvertretender Vorsitzender und parlamentarischer Geschäftsführer der CDU-Fraktion im Sächsischen Landtag. Er wurde heute auf der turnusmäßigen Wahl der Führungsmannschaft im Amt bestätigt. Fraktionsvorsitzender bleibt Christian Hartmann. Er sagte, die personelle Kontinuität im Fraktionsvorstand sei das Fundament, um nun fokussiert in die anstehenden Haushaltsberatungen zu gehen. Sie sind im Vogtland so wohl einzigartig, doch an den Türmen der St. Jakobikirche in Oelsnitz nagt der Zahn der Zeit. 4,7 Millionen Euro kostet eine Sanierung, Geld, das erstmal zusammenkommen muss.
3: An der Spendenaktion beteiligt sich nun auch die junge Gemeinde Oelsnitz. Sie will Mitte des Monats einen Benefizabend veranstalten. Dazu ist ein Orgelkonzert.

0: mit dem erst 15-jährigen Hölznitzer Tobias Gruner geplant. Er ist Preisträger beim Landeswettbewerb Jugend musiziert. Bereits zuvor gab es Aktionen für den Erhalt der höchsten Kirchtürme des Vogtlandes. Auch eine Stiftung wurde bereits gegründet. Ron Tammel, Vogtlandradio.
1: Die Gewerkschaft Verdi ruft in den laufenden Tarifverhandlungen im Handel erneut zu bundesweiten Warnstreiks auf. Betroffen sind morgen und übermorgen Unternehmen im Einzel- sowie im Groß- und Außenhandel. In mehreren Städten sind außerdem große Streikkundgebungen geplant, am Freitag unter anderem in Erfurt. In einigen Bundesländern hatte die Arbeitgeberseite zuletzt Tarifangebote vorgelegt, die Verdi jedoch zurückwies. Fußball-Drittliga-Absteiger Erzgebirge Aue hat mit Jonas Kehl einen neuen Verteidiger verpflichtet. Der 25-Jährige wechselt von den Sportfreunden Lotte zum FCE. Laut Kaderplaner Steffen Ziffert ist der gebürtige Münchner, der bereits auf 100 Regionalligaspiele zurückblickt, ein dynamischer und wendiger Abwehrspieler, der dem Team Stabilität verleihen soll. Das waren die Vogtland-Radio-Nachrichten.
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3: 2 Minuten nach um 6 ist es. Schönen guten Tag, liebe Autofahrer. Verkehrsbehinderungen sind aktuell nicht gemeldet, aber geblitzt wird noch in Brand bei Plauen in der 30er-Zone, in Reichenbach in der oberen Dunkelgasse in beiden Richtungen, ebenfalls im 30er-Bereich. Ortseingang Irfersgrün von der A72 kommend und in Gera in der Straße des Friedens statt einwärts. Und wenn Sie auch was gesehen haben, Stausblitzer und mehr, gerne kostenlos das Ganze durchgeben unter der 0800 30 30 113 oder per WhatsApp und die Nummer steht im Netz auf Vogtlandradio.de. Dankeschön und kommen Sie gut an.
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3: Mit Sven Hopf, schön, dass Sie dabei sind. Gleich gucken wir mal in den Musikkalender. Da haben wir heute einen richtig schönen Klassiker am Start. Wenn vielleicht auch aus einem nicht ganz so guten Grund. Aber wir werden da auf jeden Fall gleich mal drüber sprechen. Klassiker ist aber auch ein Stichwort für das Lied jetzt, denn es ist immerhin schon 1979 gewesen. Rainbow mit Since You've Been Gone.

0: Pretty Reckless mit Heaven Knows hier am Vogtlandradio. Gleich ist es 6:45.
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0: An diesem 3. Juni 2026, da hätten wir, muss man leider sagen, einem großen Musiker zum 80. Geburtstag gratulieren können, wenn er den nicht schon am 19. Dezember 1993 von uns gegangen wäre. Die Rede ist von Michael Clark, der als Michael James Dick in Spokane, Washington, eben an diesem 3. Juni 1946 geboren wurde. Er ist ein Schlagzeuger oder war ein Schlagzeuger und ist 1964 bei der Gründung der amerikanischen Folk-Rock-Band The Byrds mit dabei gewesen. Er war dann erstmal nur ein paar Jahre mit dabei, hatte dann eine kurze Pause, kam später wieder, also wie das halt bei diesen Bands in dieser Zeit auch so war, gab es auch viel Wechsel. Aber er ist natürlich ungebrochen mit der Geschichte der Byrds verbunden. Und die haben natürlich ganz viele Erfolge gefeiert, vor allem auch eben in den 60er Jahren gleich mit ihrem Debüt. Unter anderem dann auch mit Mr. Tambourine Man. Und das war dann gleich ein ganz großer Hit, der dann damals eben rauskam im Jahre 1966. Auch das gleichnamige Album dann damals ein richtiger Erfolg gewesen, das Debütalbum. Und später ja dann auch noch verschiedene Erfolge gefeiert mit Turn, Turn und so weiter und so fort. Also es ist eine lange Geschichte, die Byrds dann auf jeden Fall auch bis heute in der Musikgeschichte verankert hat. Und eben zu Ehren von Michael Clark, dem Schlagzeuger und Gründungsmitglied, der heute seinen, wie gesagt, 80. Geburtstag gefeiert hätte, haben wir jetzt hier The Byrds mit Mr. Tambourine Man.

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7: Es lockert weiter immer mehr auf im Vogtland. Die Temperaturen aktuell so bei 18 Grad in der Spitze. In der Nacht sind wir dann bei einem überwiegend sternenklaren Himmel bei 12 Grad maximal. Morgen dann zunächst ein freundlicher Start in den Tag. Es sind bei 21 Grad auf dem Thermometer im Laufe des Tages auch mal Auflockerungen drin. Später zieht es aber dann zu. Es werden Wolken reingetrieben, die auch Regenschauer mit sich bringen. Und die Regentätigkeit hält dann auch bis Freitagvormittag an. Da kann es hier und da noch etwas tröpfeln. Freitag bleibt es dann trocken im Laufe des Tages. Es gibt dann auch mehr Auflockerungen bei bis zu 18 Grad. 6:30 ist es.
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7: Ist gleich 6:58. Hallo, liebe Autofahrer. Es sind keine Behinderungen gemeldet, aber geblitzt wird noch in Brand bei Plauen in der 30er-Zone. In Reichenbach ebenfalls in der 30er-Zone in der oberen Dunkelgasse. Beide Richtungen dort. Ortseingang Irfersgrün von der A72 kommend und in Gera in der Straße des Friedens stadteinwärts. Und wenn Sie dann auch was gesehen haben, Staus, Blitzer und mehr, gerne kostenlos durchgeben unter der 0800 30 30 113 oder auch per WhatsApp. Und die Nummer steht im Netz auf vogtlandradio.de. Dankeschön. Kommen Sie gut an.
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1: Mit Sven Hopf, schön, dass Sie dabei sind. Und gleich gibt's bei uns den Cover Lover. Und da geht's mal um eine Nummer im Original von den Bee Gees. So viel kann ich schon mal verraten. Und wir starten jetzt rein mit Robin Schulz und Show Me Love. Auch schon 11 Jahre her, die Nummer. Mensch.

7:45 in ihrem Vogtlandradio. Und nun haben wir wieder mal einen Song neu interpretiert.

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1: Und da nehmen wir uns heute mal einen Bee Gees-Klassiker vor, der Ende der 70er entstanden ist. Too Much Heaven nennt sich der. Und dieses Lied ist ja so ein bisschen in auch Zusammenarbeit oder für diesen Music for UNICEF Fund dann entstanden. Gab dann auch ein Konzert am 9. Januar 1979. Und später hat die Single dann auch sozusagen den Weg auf ein Album gefunden, nämlich Spirits Having Flown. Das soll aber jetzt nicht das Thema sein, die Geschichte des Originals, sondern eher der Version, die wir heute hören werden. Denn wir blicken da mal so ein bisschen Mitte der 2000er, da war ja, na, kann man schon fast sagen, die Hochzeit der Castingshows auch fast schon wieder vorbei. Aber es sind eben dann immer noch viele, viele Castingshows durch die Sender gegeistert. DSDS, Star Search, bliblablub, wie sie alle hießen, Popstars und so weiter. Und dann gab es auch Big in America, die damals dann ausgestrahlt wurde. Und da ist entstanden Us Five. Das ist so eine Boyband, die dann ja so auch in den Spirit oder die Nachfolge von Truppen wie NSYNC oder Backstreet Boys auch mit dann ja weitertragen sollten. War ja auch das kontroverse Produktionsteam dahinter, ohne jetzt mal die Namen direkt zu nennen, die da ja auch da so ein bisschen Druck gemacht haben und das Ganze befeuert haben, um eben den Erfolg dieser Boybands nochmal zu reproduzieren. Mit Us Five, gut, es ist teilweise gelungen, sie waren schon eine Zeit lang mal relevant, aber auch nicht dann, sagen wir mal, von langer Dauer, aber sie haben eben dann sich diesen Bee Gees-Klassiker Too Much Heaven nochmal vorgenommen und eben ein Cover dann gemacht, was dann 2007 veröffentlicht wurde, zusammen mit Robin Gibb von eben den Bee Gees. Und das hören wir jetzt, eben diese Us Five und Robin Gibb Version von Too Much Heaven heute in unserem Coverlover.

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1: Die Auflockerungen nehmen jetzt immer mehr zu in Richtung abends. Bei den Temperaturen sind wir noch so bei 18 Grad in der Spitze unterwegs. Es bleibt dann auch trocken und bei einem überwiegend sternenklaren Himmel haben wir in der Nacht dann so 12 Grad in der Spitze. Morgen bei 21 Grad maximal ist es zunächst nochmal freundlich. Die Sonne zeigt sich, aber schon im Laufe des Nachmittages werden sich Regenwolken reinschieben, begleitet auch von dem Wind, und da sind dann immer mal wieder Schauer den ganzen Tag über möglich. Am Freitag früh werden auch noch ein paar Tröpfchen fallen. Dann bei 18 Grad in der Spitze am Tag, aber auch am Freitag immer mal Auflockerungen möglich. Und jetzt haben wir es 19 Uhr.
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2: Ich bin Doro Hedrich. Die Länderbahn in Neumark ist für den Start der neuen S-Bahn-Verbindung nach Leipzig gut vorbereitet. Zu dieser Einschätzung kommt der Fahrgastverband ProBahn Mitteldeutschland nach der Premierenfahrt in Halle. Dort wurden die neuen Züge jetzt vorgestellt, die ab Dezember auf der Linie S5X unterwegs sein sollen. Die Züge fahren bis zu 160 Kilometer pro Stunde und bieten unter anderem mehr Türen, einen geräumigeren Innenraum, WLAN und induktives Laden fürs Handy. In der Oelsnitzer Verwaltung dreht sich das Personalkarussell weiter. Nach dem Ausscheiden von Oberbürgermeister Mario Horn Ende Mai hätte bis zum Amtsantritt der neuen Rathauschefin Silke Jahn der Stellvertreter André Hüttner das Amt vorübergehend übernehmen müssen. Weil der jetzt aber einen Rückzieher macht, muss das älteste Mitglied des Stadtrats übernehmen. Und damit leitet die 74-jährige Marion Schröder kommissarisch die Geschicke der Stadt. Der vogtländische Landtagsabgeordnete Sören Vogt bleibt stellvertretender

0: stellvertretender Vorsitzender und parlamentarischer Geschäftsführer der CDU-Fraktion im Sächsischen Landtag. Er wurde heute auf der turnusmäßigen Wahl der Führungsmannschaft im Amt bestätigt. Fraktionsvorsitzender bleibt Christian Hartmann. Er sagte, die personelle Kontinuität im Fraktionsvorstand sei das Fundament, um nun fokussiert in die anstehenden Haushaltsberatungen zu gehen. Erneut ist über der Haftanstalt in Hohenleuben im Landkreis Greiz eine Drohne gesichtet worden. Mehrfach hatte das Gerät trotz Verbots die Gefängnismauern überflogen. Wenig später konnte die Polizei den Piloten ausfindig machen und die Drohne einziehen. Ob der 54-Jährige auch für einen ähnlichen Zwischenfall im Januar verantwortlich ist, das muss noch geklärt werden. Die durch Stefan Raabs Maschendrahtzaun bekannt gewordene Regina Zindler ist tot. Die gebürtige Auerbacherin war 1999 wegen eines Nachbarschaftsstreits in Hinterhain im Fernsehen. Stefan Raab griff den Fall bei TV Total auf und machte daraus einen Nummer-1-Hit. Nach Medienberichten starb Zindler bereits Anfang Mai in Zwickau an den Folgen einer Krebserkrankung. Bei Fußball-Oberligist Auerbach läuft die Kaderplanung auf Hochtouren. Wie der Verein auf Social Media schreibt, kommt Jakob Pieles zurück ins Vogtland. Der 31-jährige Torhüter spielte zuletzt für den FC Eilenburg und davor für den VfC Plauen in der Regionalliga. Und das waren die Top-Themen des Tages.
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2: Kurz nach um 7 ist es. Hallo, liebe Autofahrer. Wir schauen mal auf die Straßen im Vogtland. Verkehrsbehinderungen sind nicht gemeldet, aber geblitzt wird in Brand bei Plauen in der 30er-Zone und in Reichenbach in der oberen Dunkelgasse in beiden Richtungen ebenfalls in der 30er-Zone. Und in Gera in der Straße des Friedens statt einwärts. Wenn Sie auch was gesehen haben, Staus, Blitzer und mehr, gerne kostenlos durchgeben unter der 0800 30 30 113 oder per WhatsApp. Und die Nummer steht im Netz auf vogtlandradio.de. Dankeschön und kommen Sie gut durch den Verkehr.
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1: Und da habe ich mir heute mal melodiöse Klänge ausgesucht, denn die Kultband Metallica, die ist ja in den letzten Tagen oder sagen wir mal Wochen in Deutschland unterwegs gewesen, unter anderem jetzt am vergangenen Samstag im Berliner Olympiastadion gespielt und zuvor auch in Frankfurt. Und natürlich bei Metallica, das ist Metal vom Feinsten, da geht's auch ordentlich ab, aber ein großer Hit ist eben im Melodiösen sehr, sehr vertieft gewesen und das ist natürlich Nothing Else Matters, wobei die Nummer natürlich ja auch so ein bisschen sich steigert, aber grundsätzlich ist es schon eher dann ein Ausreißer aus der musikalischen Bandgeschichte, aber eben auch ein Riesenerfolg gewesen. Und heute unser Feierabendsong.

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3: In Richtung Nacht verziehen sich die Wolkenfelder immer mehr aus dem Vogtland raus. Bei den Temperaturen sind wir aktuell noch so bei 18 Grad in der Spitze. In der Nacht bei dem übrigen sternenklaren Himmel sind es dann 12. Morgen zunächst noch mal ein paar sonnige Phasen. Am Vormittag bei 21 Grad in der Spitze wird es aber im Tagesverlauf begleitet von dem Wind auch Regenwolken reintreiben ins Vogtland. Die Schauer, die sind dann immer wieder ein Thema. Auch bis Freitag früh, der Freitagvormittag, dann immer mal noch ein paar Tröpfchen. Aber auch da lockert es dann auf. Aber die Temperaturen bleiben weiter erstmal verhalten. Auch am Freitag dann so bei 18 Grad in der Spitze. Und nun haben wir es 7:30.
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3: Kurz nach 7:30 ist es. Hallo, liebe Autofahrer. Auf den Straßen sind momentan keine Verkehrsbehinderungen gemeldet, aber geblitzt wird noch in Brand bei Blauen in der 30er-Zone. In Reichenbach in der oberen Dunkelgasse in beiden Richtungen ebenfalls im 30er-Bereich und in Gera in der Straße des Friedens stadteinwärts. Wenn Sie dann auch was gesehen haben, Staus, Blitzer und mehr, gerne kostenlos durchgeben unter der 0800 30 30 113 oder per WhatsApp. Und die Nummer steht im Netz auf vogtlandradio.de. Dankeschön und kommen Sie gut durch den Abend.
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1: Und dieser 3. Juni, der steht heute im Zeichen des sogenannten Global Running Day, also dem Welttag des Laufens. Der wird jeweils jeden ersten Mittwoch im Juni dann gefeiert sozusagen. Und da habe ich mir mal ein altes chinesisches Sprichwort rausgesucht, das da so ein bisschen dazu passt. Es sind nicht unsere Füße, die uns bewegen, es ist unser Denken. Also nicht nur laufen, laufen, laufen, sondern vielleicht auch mal den ein oder anderen Gedanken durch den Kopf laufen lassen. Machen Sie das und genießen Sie dabei Ihren Feierabend. Und da wünsche ich Ihnen einen schönen, Ihr Euer.

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1: Am Abend klart es mehr und mehr auf überm Vogtland. Es bleibt also trocken und die Temperaturen sinken auf 12 Grad. In den Donnerstag starten wir dann mit Sonne und Wolken. Später frischt der Wind auf und schiebt wieder mehr Wolken rein. Am späten Nachmittag sind deshalb auch wieder Schauer möglich. Das Ganze bei 21 Grad in der Spitze. Die Nacht zum Freitag wird dann auch noch mal nass. Das zieht sich bis in den Morgen. Es gibt mehr Wolken als Sonne bei 18 Grad maximal.
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1: Ich bin Doro Hedrich. Die Länderbahn in Neumark ist für den Start der neuen S-Bahn-Verbindung nach Leipzig gut vorbereitet. Zu dieser Einschätzung kommt der Fahrgastverband Pro Bahn Mitteldeutschland nach der Premierenfahrt in Halle. Dort wurden die neuen Züge jetzt vorgestellt, die ab Dezember auf der Linie S5X unterwegs sein sollen. Die Züge fahren bis zu 160 Kilometer pro Stunde und bieten unter anderem mehr Türen, einen geräumigeren Innenraum, WLAN und induktives Laden fürs Handy. In der Oelsnitzer Verwaltung dreht sich das Personalkarussell weiter. Nach dem Ausscheiden von Oberbürgermeister Mario Horn Ende Mai hätte bis zum Amtsantritt der neuen Rathauschefin Silke Jahn der Stellvertreter André Hüttner das Amt vorübergehend übernehmen müssen. Weil der jetzt aber einen Rückzieher macht, muss das älteste Mitglied des Stadtrats übernehmen. Und damit leitet die 74-jährige Marion Schröder kommissarisch die Geschicke der Stadt. Der vogtländische Landtagsabgeordnete Sören Vogt bleibt stellvertretender Vorsitzender und parlamentarischer Geschäftsführer der CDU-Fraktion im Sächsischen Landtag. Er wurde heute auf der turnusmäßigen Wahl der Führungsmannschaft im Amt bestätigt. Fraktionsvorsitzender bleibt Christian Hartmann. Er sagte, die personelle Kontinuität im Fraktionsvorstand sei das Fundament, um nun fokussiert in die anstehenden Haushaltsberatungen zu gehen. Erneut ist über der Haftanstalt in Hohenleuben im Landkreis Greiz eine Drohne gesichtet worden. Mehrfach hatte das Gerät trotz Verbots die Gefängnismauern überflogen. Wenig später konnte die Polizei den Piloten ausfindig machen und die Drohne einziehen. Ob der 54-Jährige auch für einen ähnlichen Zwischenfall im Januar verantwortlich ist, das muss noch geklärt werden. Die durch Stefan Raabs Maschendrahtzaun bekannt gewordene Regina Zindler ist tot. Die gebürtige Auerbacherin war 1999 wegen eines Nachbarschaftsstreits in Hinterhain im Fernsehen. Stefan Raab griff den Fall bei TV Total auf und machte daraus einen Nummer-1-Hit. Nach Medienberichten starb Zindler bereits Anfang Mai in Zwickau an den Folgen einer Krebserkrankung. Bei Fußball-Oberligist Auerbach läuft die Kaderplanung auf Hochtouren. Wie der Verein auf Social Media schreibt, kommt Jakob Pieles zurück ins Vogtland. Der 31-jährige Torhüter spielte zuletzt für den FC Eilenburg und davor für den VfC Plauen in der Regionalliga. Und das waren die Top-Themen des Tages.
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1: Am Abend klart es mehr und mehr auf überm Vogtland. Es bleibt also trocken und die Temperaturen sinken auf 12 Grad. In den Donnerstag starten wir dann mit Sonne und Wolken. Später frischt der Wind auf und schiebt wieder mehr Wolken rein. Am späten Nachmittag sind deshalb auch wieder Schauer möglich. Das Ganze bei 21 Grad in der Spitze. Die Nacht zum Freitag wird dann auch nochmal nass. Das zieht sich bis in den Morgen. Es gibt mehr Wolken als Sonne bei 18 Grad maximal.
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1: Ich bin Doro Hedrich. Die Länderbahn in Neumark ist für den Start der neuen S-Bahn-Verbindung nach Leipzig gut vorbereitet. Zu dieser Einschätzung kommt der Fahrgastverband ProBahn Mitteldeutschland nach der Premierenfahrt in Halle. Dort wurden die neuen Züge jetzt vorgestellt, die ab Dezember auf der Linie S5X unterwegs sein sollen. Die Züge fahren bis zu 160 Kilometer pro Stunde und bieten unter anderem mehr Türen, einen geräumigeren Innenraum, WLAN und induktives Laden fürs Handy. In der Oelsnitzer Verwaltung dreht sich das Personalkarussell weiter. Nach dem Ausscheiden von Oberbürgermeister Mario Horn Ende Mai hätte bis zum Amtsantritt der neuen Rathauschefin Silke Jahn der Stellvertreter André Hüttner das Amt vorübergehend übernehmen müssen. Weil der jetzt aber einen Rückzieher macht, muss das älteste Mitglied des Stadtrats übernehmen. Und damit leitet die 74-jährige Marion Schröder kommissarisch die Geschicke der Stadt. Der vogtländische Landtagsabgeordnete Sören Vogt bleibt stellvertretender Vorsitzender und parlamentarischer Geschäftsführer der CDU-Fraktion im Sächsischen Landtag. Er wurde heute auf der turnusmäßigen Wahl der Führungsmannschaft im Amt bestätigt. Fraktionsvorsitzender bleibt Christian Hartmann. Er sagte, die personelle Kontinuität im Fraktionsvorstand sei das Fundament, um nun fokussiert in die anstehenden Haushaltsberatungen zu gehen. Erneut ist über der Haftanstalt in Hohenleuben im Landkreis Greiz eine Drohne gesichtet worden. Mehrfach hatte das Gerät trotz Verbots die Gefängnismauern überflogen. Wenig später konnte die Polizei den Piloten ausfindig machen und die Drohne einziehen. Ob der 54-Jährige auch für einen ähnlichen Zwischenfall im Januar verantwortlich ist, das muss noch geklärt werden. Die durch Stefan Raabs Maschendrahtzaun bekannt gewordene Regina Zindler ist tot. Die gebürtige Auerbacherin war 1999 wegen eines Nachbarschaftsstreits in Hinterhain im Fernsehen. Stefan Raab griff den Fall bei TV Total auf und machte daraus einen Nummer-1-Hit. Nach Medienberichten starb Zindler bereits Anfang Mai in Zwickau an den Folgen einer Krebserkrankung. Bei Fußball-Oberligist Auerbach läuft die Kaderplanung auf Hochtouren. Wie der Verein auf Social Media schreibt, kommt Jakob Pieles zurück ins Vogtland. Der 31-jährige Torhüter spielte zuletzt für den FC Eilenburg und davor für den VfC Plauen in der Regionalliga. Und das waren die Top-Themen des Tages.

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0: 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Widder.
1: Sie brauchen eine Abwechslung im partnerschaftlichen Bereich. Von einem gemeinsamen Wochenende über einen Ausflug haben Sie jede Menge Möglichkeiten.
0: Stier.
1: Heute sollte alles eitel Sonnenschein sein, insbesondere ein paar gemeinsame Stunden mit einem lieben Menschen.
0: Zwillinge.
1: Sie sind sich ihre Gefühle und Wünsche bewusst, auch für die Anliegen anderer sind sie offen und begegnen ihnen mit einer menschlichen und herzlichen Art.
0: Krebs.
1: Heute kommen sie besonders gut zum Zug. Sie wirken lebendig, lebensnah und vielseitig.
0: Löwe.
1: Partnerschaft ist das zentrale Thema dieses Tages. Sie verstehen es jetzt besonders gut, mit Charme und Takt auf andere zuzugehen.
0: Jungfrau.
1: Wenn immer möglich, sollten Sie es sich gut gehen lassen. Aus einem starken Gefühl der Harmonie und des Selbstvertrauens können Sie erkennen, was Sie wirklich brauchen.
0: Waage.
1: Sie ziehen den Umgang mit Menschen einer Beschäftigung hinter dem Schreibtisch vermutlich vor. Besonders heute brauchen Sie direkte Kontakte.
0: Skorpion.
1: Am liebsten möchten Sie den Tag in aller Ruhe und Gemütlichkeit verbringen. Sie sind ein liebenswürdiger Mensch, charmant und anpassungsfähig.
0: Schütze.
1: Sie verfügen heute über viel Optimismus, Idealismus und Mut und können Dinge tun, die Sie sonst noch nie im Leben getan haben.
0: Steinbock.
1: Wenn Sie heute die Gefühle fließen lassen, kommen Sie bei Ihren Mitmenschen gut an. Sorgen Sie aber auch für Ihr eigenes Wohl.
0: Wassermann.
1: Sind Sie heute allen Menschen wohlgesonnen?

0: Ein paar romantisch-besinnlich gefärbte Stunden füllen ihr Herz mit Energie und Lebensfreude.
1: Fische.
0: Unzufrieden mit sich selbst, nehmen sie sich die Zeit, um das zu tun, woran sie Freude haben.
1: Von hier. Für